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Ja, hallo und einen wunderschönen guten Morgen, wenn ich bei mir im Studio aus dem Fenster schaue. Purer Sonnenschein war jetzt schon 14 Grad. Kann natürlich nur besser werden. Ja, liebe Grüße natürlich hier aus dem Illertal Radio Studio in Göttingen und ich freue mich auf den Morgen 2.0 an diesem Freitag, den 22.05. natürlich 2026. Was habe ich heute für euch dabei? Natürlich der Buchtipp. Wir haben eine Studie zur regionalen Energiewende. Die Deutsche Lebensrettung hat auch was geschrieben. Und dann habe ich die Seelenzeit von unserer Nachtfalkin auch dabei. Ja, natürlich für das Illertal die Ulm News. Ja, was habe ich noch? Das Wetter, den Sportticker, die Nachrichten, Kino-News und natürlich Holly und Willi, der Pfotenteig, der so gerne von euch gehört wird.

So, dann gehen noch ganz liebe Grüße raus an meine Kolleginnen und Kollegen und besonders den Sascha, der gerade wieder im Geschäft steht, voll in Arbeit sozusagen, natürlich im Illertal. Und meine Sendung, wie habt ihr schon gehört, kommt aus dem Senderstudio Göttingen. Am Mikrofon euer Klaus und der wünscht euch viel Spaß und hello, good morning.

So, ihr Lieben, ihr merkt schon, der Sommer kommt voran, nicht nur bei Alvaro Soler, sondern auch einem Sänger von euch. Aus eurer Gegend, aus der Nähe von Regensburg kommt er, der Klaus Danner, und der meint Imok, den Sommer.

0: Ich auch, ich mag auch den Sommer genauso wie der Klaus Danner. Und jetzt gehen wir ganz schnell rüber zum Frühstück bei Stefanie. Und da geht es heute um die Ernährung.
1: Wir sprechen nachher noch in der Sendung.

0: Er wird bei Mess, wird Ananas zur Todesfrucht. Tusserwei kann's von umkippen.
1: Ich meine, das ist ja nur wegen Acryl im Toast.
0: Nee, wegen Toast sagen sie ja gar nichts mehr. Pommes auch nicht, das darfst du wieder. Also, vor 18 Uhr.
2: Ja, sagen sie gar nichts mehr von.
1: Ja, vom BSI hört man ja auch nichts mehr. Kriegt man da nicht Würmer in den Kopf?
2: Ja, und von zu viel Brause kriegst du ja Läuse im Bauch. Hieß es früher ja.
1: Ja.
2: Das ist auch nichts mehr von.
3: Mein Uropa, der hat früher jeden Morgen Zuckerbrägen gefressen. Das ist das Gehirn von einer Ziege mit...
2: Franz!
3: Ja, wieso? Der ist auch über 60 geworden.
1: Ja, doch.
3: Das war was damals. Ihr mit eurem Quatsch da.
0: Ist gut jetzt.
3: Ihr kriegt ja heute gar nicht mehr.
1: Ja.
3: Zuckerbring. Frag mal Nachbarnschlachter.
0: Also kann man dich mehr abstellen?
3: Was?
0: Was macht er Rizzo?
2: Sehr ekelhaft.
3: Ich brauch noch Signalinstrument der Jäger mit 4 Buchstaben vorne H.
2: Hupe.
3: Jawohl.

0: So, bei den Radio News habe ich jetzt einen Bericht von der Deutschen Lebensrettungsgesellschaft.
1: Die Deutsche Lebensrettungsgesellschaft gab bekannt, dass Rettungsschwimmer

im Jahre 2025 mehr als 1.000 Menschen das Leben retteten. 1.154 Menschen sind im vergangenen Jahr von Rettungsschwimmern der DLRG gerettet worden. Mindestens 393 Menschen konnten die Lebensretter 2025 nicht mehr helfen. Viele Jugendliche, wie noch nie, haben ihr Junior-Retterabzeichen gemacht. Das macht uns Mut für die vor uns liegende Urlaubszeit.

0: Drachen.
1: So, willkommen zu den News und zum Wetter natürlich hier bei Illertal FM.
2: Für die Meldungen im Studio Michael Mim. Das Weiße Haus hat Berichte zurückgewiesen, wonach einem an Ebola erkrankten US-Bürger die Rückkehr in die Vereinigten Staaten verweigert worden sei. Die Washington Post hatte zuvor berichtet, der Mann sei deshalb nach Deutschland ausgeflogen worden und seine Behandlung habe sich verzögert. Aus Washington hieß es nun, diese Darstellung treffe nicht zu. Weitere Details wurden zunächst nicht genannt. Der US-Arzt wird in einer Sondereinrichtung der Charité in Berlin behandelt. Nur ein kleiner Teil des Familiennachzugs nach Deutschland entfällt tatsächlich auf Angehörige von Geflüchteten. Nach Angaben der Bundesregierung betrafen rund 13% der Entscheidungen zu entsprechenden Visa Menschen mit Flüchtlings- oder Schutzstatus in Deutschland. Die große Mehrheit der Fälle entfiel demnach auf andere Formen des Familiennachzugs. Die weltweite Klimahysterie ist jetzt ausgebremst worden. Klimaforscher haben ihre Annahmen für mögliche Extrementwicklungen der globalen Erderwärmung überarbeitet.
3: Dabei wurden einige Worst-Case-Szenarien angepasst. US-Präsident Trump wertete die Änderungen als Bestätigung seiner Kritik an sogenannten Klima-Alarmismus-Darstellungen. Zahlreiche Wissenschaftler widersprechen dieser Einschätzung jedoch deutlich und betonen, dass der Klimawandel weiterhin ein ernstes Risiko bleibt. Selbst günstigere Szenarien seien inzwischen mit größeren Unsicherheiten verbunden, so die Forscher weiter.
2: Mit einer bundesweiten Protestaktion haben Aktivisten von Extinction Rebellion gegen die Gaspolitik der Bundesregierung demonstriert. In mehreren Städten wurde das Wasser von Brunnenanlagen grün eingefärbt. Nach Angaben der Bewegung handelt es sich um eine Kunstaktion, mit der auf die Nutzung von Gas als Energieträger aufmerksam gemacht werden soll. Betroffen waren unter anderem Brunnen in Berlin, Hamburg, München, Dresden und Köln. Die Bundesregierung hat Berichte über eine mögliche Anhebung des Renteneintrittsalters auf 70 Jahre zurückgewiesen. Kanzleramtschef Frei sprach von Spekulationen und mahnte zur Vorsicht bei entsprechenden Meldungen. Hintergrund ist ein Bericht der Bild, wonach über eine weitere Erhöhung des Rentenalters diskutiert werde. Aus der Bundesregierung hieß es dazu, es gebe derzeit keine entsprechenden Entscheidungen. Von Überlegungen war nicht die Rede.
4: Illertal FM, das waren die Nachrichten. Und jetzt das Wetter bei uns.
5: In der Wetterredaktion ist Luisa Walpert. Am Freitag zeigt das Land wechselnde Wolken und viel Sonne sowie trockene Bedingungen. Die Temperaturen erreichen in einigen Regionen um die 24 und örtlich bis knapp 30 Grad. Der Wind weht schwach bis mäßig und sorgt für leichte Bewegung in der Luft. In der Nacht zeigt sich der Himmel klar und trocken. Die Temperaturen sinken auf 7 bis 14 Grad. Am Wochenende gibt's im ganzen Land viel Sonne und nur wenige Wolken sowie kaum Regen. Die Temperaturen erreichen 26 bis 32 Grad.

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0: So, jetzt geht's noch ganz schnell zum Sportticker des Tages.
1: Für den sportlichen Teil im Studio Markus Mösser. In der DFB-Zentrale in Frankfurt hat Bundestrainer Julian Nagelsmann seinen 26-köpfigen Kader für die Weltmeisterschaft 2026 in Kanada, Mexiko und den USA vorgestellt. Der viermalige Weltmeister greift mit Sensationsrückkehrer Manuel Neuer und Jungstar Lennart Karl nach dem fünften Stern. Nicht dabei ist hingegen trotz anderslautender Berichte im Vorfeld der Kölner Said Elmala. Das Aufgebot wird angeführt von Kapitän Joshua Kimmich. Auch Jamal Musiala ist erstmals seit seiner schweren Verletzung bei der Clubweltmeisterschaft wieder an Bord. Einige Namen, wie die des Frankfurters Nathaniel Brown, Malik Chow, Nadim Amiri oder des Dortmunders Maximilian Bayer, hatte dabei wohl nicht jeder auf dem Zettel. Nächste Woche Mittwoch startet die DFB-Auswahl in Herzogenaurach in die WM-Vorbereitung und nach dem Länderspiel am 31. Mai in Mainz gegen Finnland geht es dann in die USA, wo am 6. Juni in Chicago gegen den Co-Gastgeber die Generalprobe steigen wird. Fußball-Bundesligist Union Berlin hat als neuen Cheftrainer den Schweizer Mauro Lustrinelli verpflichtet, wie der Club am Donnerstag mitteilte. Der 50-Jährige kommt vom FC Thun und Union zahlt laut Sky eine Ablöse von rund 1 Million Euro für den Coach, dessen Vertrag noch bis 2028 lief. Wie in Berlin üblich, machte Union über die Laufzeit des Kontrakts keine Angabe. Seit 2022 arbeitete Lustrinelli in Thun, war dort in der Saison 2024-2025 in die Super League aufgestiegen, ehe der Club unter ihm dann in der kürzlich zu Ende gegangenen Spielzeit etwas überraschend den Meistertitel gewann. Bei der Jagd auf seinen ersten Grand-Slam-Titel bekommt es Alexander Zverev bei den French Open in Runde 1 mit dem Franzosen Benjamin Bonzi zu tun. In diesem Jahr ist der Hamburger, der 2024 im Finale von Roland Garros stand, an Position 2 gesetzt. In Zverevs Viertel des Turnierbaums ist US-Profi Taylor Fritz der potenziell stärkste Gegner, dem er zuletzt 6-mal in Serie unterlag, und werden beide ihren Favoritenrollen gerecht, käme es dann zu einem Duell im Viertelfinale. Im Halbfinale könnte es dann gegen Novak Djokovic gehen, ein Vergleich mit Topfavorit Jannik Sinner ist für Zverev erst im Finale möglich. Wesentlich schwerere Lose erwischten aus deutscher Sicht Jan-Lennard Struff und Daniel Altmaier. Während Struff in der ersten Runde dem an Position 9 gesetzten Kasachen Alexander Bublik gegenübersteht, erwischte Altmaier mit Félix Auger-Aliassime aus Kanada die Nummer 4 der Setzliste in Roland-Garros. Bei den Damen fordert Laura Siegemund die Japanerin Naomi Osaka, Eva Lüß trifft auf die Kroatin Petra Matschinko. Das waren soweit die Meldungen vom Sport.

0: So, wir kommen zu einer interessanten Studie zur regionalen Energiewende.
1: Studie zur regionalen Energiewende. Mehr Jobs und Geld durch Wind und Solar. Eine Studie zeigt, wie die Energiewende regionale Wirtschaften bereichert. Viele Städte und Landkreise könnten so Millionen Euro einnehmen. Deutsche Städte und Landkreise können ihre Einnahmen aus erneuerbaren Energien bis 2033 von 5,5 auf 12,4 Milliarden Euro mehr als verdoppeln. Das zeigt eine aktuelle Studie im Auftrag des Bundeswirtschaftsministeriums. Wenn die Ausbauziele für Solar- und Windkraft erreicht werden, könnten in den kommenden 10 Jahren mehr als 50.000 neue Arbeitsplätze entstehen. Vor allem ländliche Regionen würden von zusätzlichen Gewinnen örtlicher Firmen und höheren Steuereinnahmen profitieren.

0: Ja, jetzt ist es soweit. Wir kommen zur Segelnzeit hier bei Illertal FM mit unserer Nachtfalking Britta. Bitteschön.
1: Ich bin die Nachtfalkin und ich bringe dir deine Seelenzeit für die Woche vom 18. bis zum 24. Mai 2026. Die Seelenzeit, deine Orientierung für Kopf, Seele und Alltag. Ja, eine Woche beginnt leise und schleichend und schwupps ist es schon da. Und vielleicht ist da diese Woche nicht nur Ruhe in dir, sondern vielleicht sogar das Gegenteil. Dieses Gefühl von innerer Unruhe, dieses leise Getriebensein, so als müsstest du noch mehr machen, noch mehr schaffen, noch mehr richtig machen. Und selbst wenn du innehältst, ist da oft so der Gedanke, oh, ich dürfte jetzt eigentlich keine Pause machen. Und genau das kleine Thema schauen wir uns heute mal ein bisschen an. Denn diese Unruhe kommt ja nicht einfach so. Die Unruhe entsteht immer da, wo in uns Druck gewachsen ist. Druck aus Erwartungen, aus Gedanken, aus dem Gefühl, nicht genug zu sein, wenn man nicht ständig in Bewegung bleibt. Aber vielleicht ist diese Woche eher dafür da, nicht noch mehr zu tun, sondern eher weniger zu tun. Und vielleicht ist er auch dafür da, einen anderen Umgang mit dieser Unruhe zu finden. Ich würde vorschlagen, natürlich immer in erster Linie nicht gegen die Unruhe anzukämpfen, sondern erstmal überhaupt zu spüren, dass die Unruhe da ist. Und zu merken, da ist gerade irgendwas in mir, das mich antreibt. Und anstatt darauf sofort zu reagieren, darf man so einen kleinen Abstand dazwischen setzen. Also zwischen der Unruhe und zwischen mir. Ein Atemzug, ein kurzer Moment mit dem Blick aus dem Fenster zum Beispiel. Und dann kannst du dich fragen, muss das jetzt alles wirklich so sein? Muss ich jetzt alles auf einmal machen? Oder fühlt sich das nur so an? Weißt du, meistens ist es nämlich gar nicht die Realität, die uns antreibt, sondern die eigenen inneren Stimmen. Dieses, es reicht noch nicht, du müsstest eigentlich, du solltest aber noch. Und genau da dürfen wir in dieser Woche ein kleines Gegengewicht setzen. Also nicht, indem man alles liegen lässt, sondern indem man schaut, es auch mal gut sein zu lassen. Indem man schaut und sich selber erlaubt, auch mal auszuruhen. Ja, mal einen Moment, eine Stunde, vielleicht zwei Stunden am Tag, in denen du bewusst nichts optimieren musst, nichts verbessern musst, sondern einfach auch nur mal du sein darfst. Und es ist ganz egal, was du dann in diesen Momenten, in diesen Zeiten für dich machst, ob es ein Spaziergang ist, ein paar Minuten, in denen du das Handy weglegst oder auch nimmst. Es kommt immer darauf an, ja, wie du deinen Tag sonst gestaltest. Aber ich glaube, dass nur mit solchen Unterbrechungen die Gedanken, die inneren Stimmen leiser werden. Die innere Unruhe verschwindet selten plötzlich und komplett dadurch, dass wir diese Dinge tun. Die innere Unruhe verschwindet auch nicht, wenn wir alles noch schneller und noch mehr machen. Aber sie wird so ein Stück weit sanfter, wenn wir anfangen, uns selber nicht mehr so anzutreiben. Und ich glaube, diese Woche darf das genauso sein. Kein Wettlauf, kein Beweis, kein Ich muss mehr machen, sondern ein wirkliches, ehrliches Runterschalten. Wir müssen nicht alles auf einmal verändern. Ja, wir dürfen anfangen, selber ein bisschen Druck rauszunehmen. Und vielleicht nimmst du dir das folgende Zitat von Marcus Aurelius mit in deine Woche. Er sagt nämlich, du hast Macht über deinen Geist, nicht über die äußeren Ereignisse. Erkenne dies und du wirst Stärke finden. Und natürlich hat er recht, der Gute. In diesem Sinne wünsche ich dir alles Gute. Achte gut auf dich und auf alle, die an deiner Seite leben. Ich bin die Nachtfalkin von Laut FM und sage ciao, ciao.

Ja, das sage ich auch zu allen Geburtstagskindern, die heute Geburtstag haben. Happy Birthday. Lasst euch feiern und habt einen wunderschönen Tag. Und auch die wunderbare Linda Hesse, die Schlagersängerin, hat heute Geburtstag. Wir lassen sie hochleben. Happy Birthday, liebe Linda. Und alles Gute hier aus dem Studio Illertal FM.

0: So, ihr Lieben, willkommen zu den Höllertal-Updates und das ist das Update oder Teil 1.
1: Guten Morgen aus dem Illertal. Hier sind eure wichtigsten Themen aus der Region und darüber hinaus. Kompakt, modern und sendefertig für euren Start in den Tag. Mehr Baustellen rund um die Region. Autofahrer rund um das Illertal müssen aktuell wieder mehr Zeit einplanen. Mehrere Straßenbauarbeiten sorgen derzeit für Verkehrsbehinderungen, besonders im Berufsverkehr Richtung Ulm und Memmingen. Die Behörden empfehlen, Stoßzeiten möglichst zu meiden oder auf alternative Strecken auszuweichen. Wetter: wechselhaft mit kurzen Sonnenmomenten. Der Freitag startet vielerorts freundlich, später ziehen allerdings erneut dichtere Wolken durch die Region. Dazu sind einzelne Schauer möglich, vereinzelt sogar Gewitter. Die Temperaturen liegen zwischen 18 und 22 Grad, also typisch wechselhafter Mai. Bundesliga-Saison vorbei. Fans blicken auf Transfersommer. Nach dem letzten Spieltag richtet sich der Blick vieler Fußballfans bereits auf die kommende Saison. Erste Transfergerüchte machen die Runde, Trainerfragen werden diskutiert und einige Vereine stehen vor großen Umbrüchen. Besonders spannend wird es bei den Aufsteigern und Teams, die international spielen dürfen.

0: So, wir kommen zum Illertal-Update Teil 2.
1: Weiter geht es mit Festivals und Open Airs. Diese starten langsam in die Saison. Mit den steigenden Temperaturen beginnt auch wieder die Zeit der Stadtfeste, Open-Air-Konzerte und Vereinsfeiern. Viele Veranstalter im süddeutschen Raum melden bereits starken Vorverkauf, besonders bei Rock-, Schlager- und 90er-Events. Ehrenamt weiterhin unverzichtbar. Feuerwehren, Rettungsdienste und viele Vereine aus der Region weisen erneut darauf hin, wie wichtig freiwilliges Engagement bleibt. Gerade kleinere Orte kämpfen weiterhin mit Nachwuchsproblemen. Gleichzeitig wächst der Respekt für die Menschen, die rund um die Uhr helfen. Trend am Morgen. Kaffee bleibt Nummer 1. Ob zu Hause, im Büro oder unterwegs, Kaffee bleibt auch 2026 das beliebteste Morgengetränk der Deutschen. Besonders gefragt aktuell Cold Brew, aromatisierte Sorten und regionale Röstungen kleiner Anbieter. Das war euer Illertal-Update am Freitag hier bei illertal.fm.
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0: Zu einer ganz besonderen Buchvorstellung lade ich euch jetzt ein, hier bei uns bei Illertal FM.
1: Und jetzt wird geblättert statt gescrollt. 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
2: Unser Buchtipp für diese Woche. Wie fangen große Träume eigentlich an? Um die Welt von morgen zu gestalten, brauchen wir heute Vorbilder, die uns Mut machen. Und genau da setzt eine unserer absoluten Lieblingsbuchreihen für Kinder an. Little People, Big Dreams. Seit 2020 ist die Reihe fester Bestandteil eines Sortiments und verkauft wurden schon über 2000 Bücher dieser Reihe. Das sind 2000 Mal Inspiration für kleine und große Menschen. Falls ihr bei der mittlerweile riesigen Auswahl nicht wisst, wo ihr anfangen sollt, das hier sind eure absoluten Top 3 Favoriten. Frida Kahlo für Mut und Kreativität. Jane Goodall für die Liebe zur Natur. Astrid Lindgren für die Kraft der Fantasie. Unser Tipp: Entdecke unser Sortiment von Little People, Big Dreams. Mein persönlicher Tipp: Falls ihr die Bücher verschenkt, führt am besten eine kleine Liste. Bei der riesigen Auswahl verliert man sonst schnell den Überblick, welches Kind schon welche Geschichte von euch bekommen hat. Der Morgen 2.0 wünscht euch viel Spaß beim Schmökern und Träumen.
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0: Oh, ich hoffe, es hat euch gefallen, das Meer, der Wind und du mit Nick P. in einer A Cappella-Version. Jetzt kommen wir zum Pfotentalk mit Holly und Willi, der gerne von euch angenommen wird.
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2: Hallo und herzlich willkommen zu einer neuen Folge von Holly und Willi, der Pfotentalk. Heute wird's abenteuerlich, es wird wild und es riecht nach Grillwürstchen.
3: Und nach Gefahr und nach Rauch und nach, Moment mal, ist das Bratwurst?
2: Ja, genau, darüber sprechen wir heute. Unser erstes gemeinsames Campingabenteuer. Zelten, Lagerfeuer, Waldgeräusche und ein Hund, der sich fragt, bin ich hier im Urlaub oder in einem Horrorfilm?
3: Ich würde sagen, es ist beide.
2: Als wir angekommen sind, war Willi erstmal sehr aufmerksam.
3: Sehr aufmerksam ist höflich. Ich nenne es akute Daueralarmbereitschaft. Überall fremde Menschen, Fahrräder, flatternde Zelte und diese Laien überall. Fallen, ganz klar, viele, viele Fallen.
2: Mensch, Willi, du bist erstmal im Kreis gelaufen und hast alles abgeschnüffelt.
3: Ich habe höchstpersönlich das Gelände gesichert und festgestellt, dieser Ort riecht wie eine Mischung aus Abenteuer, Angst, Schweiß und Grillwürstchen. Ich war emotional komplett überfordert.
2: Dann kam der große Moment. Das Zelt wurde aufgebaut und dann?
3: Ja, genau, dieser grausame Ort. Dieses Stoffhaus ohne feste Wände, ohne Tür, ohne Fluchtplan.
2: Willi, du bist dreimal drumherum gelaufen, immer wieder.
3: Ich hab geprüft, ob es mich frisst, wenn ich reingehe. Und dann bin ich reingegangen.
2: Ja, Willi, du warst sehr mutig.
3: Nein, überhaupt nicht. Ich hab gedacht, da drin gibt's Würstchen.
2: Abends wurde dann das Lagerfeuer angemacht.
3: Das war großartig. Endlich was, das gefährlicher aussieht, als ich mich fühle.
2: Ja, Willi, der Rauch war für dich ein echtes Thema, ne?
3: Ja, wirklich. Ich roch plötzlich wie ein geräucherter Hund. Ich bin mir nicht sicher, ob das gut oder schlecht für mich ist, ob ich davon jetzt vielleicht krank werden könnte.
2: Und dann gab's die Grillwürstchen.
3: Der Duft der Götter. Ich saß da, still, habe geguckt und gedacht, wenn ich lange genug starre, fällt bestimmt eine runter.
2: Und dann kam die Nacht. Es wurde dunkel.
3: Es wurde sehr dunkel. Für mich zu dunkel.
2: Und dann war da plötzlich dieses Rascheln im Gebüsch.
3: Ja, Rascheln. Dieses Rascheln. Ganz klar Monster oder mindestens ein Wolf. Oder ein sehr aggressives Eichhörnchen mit schlechten Absichten.
2: Willi, es war nur ein Igel.
3: Ja, sagst du. Ich habe ihn gesehen. Aber ich weiß, Igel können tricksen, die können ganz fies werden, die haben ganz große Stacheln. Ich hab sie gesehen, riesig, 3 Meter lang. Hey, ihr Pfotenschnuggis, ich denke nach über euch. Willis Gedanken der Woche. Meine Gedanken der Woche sind diese. Camping ist schön. Aber nur, wenn der Mensch weiß, dass der Hund nachts alles hört, Blätter, Zweige, den Wind und seine eigenen Gedanken. Und wenn man im Wald etwas hört, das raschelt, dann ist es entweder ein Igel oder das Schicksal oder beides. Man sollte es ernst nehmen.
2: Die Nacht war ganz ruhig.
3: Für dich vielleicht. Ich habe die erste Schicht übernommen, dann die zweite und vorsichtshalber auch die dritte. Also ich habe die ganze Nacht gewacht.
2: Willi, du hast dich ganz eng an mich gekuschelt.
3: Das war nur taktische Nähe. Wenn das Monster gekommen wäre, bist du näher dran. Und dann schnappt es dich zuerst.
2: Am nächsten Morgen warst du erstaunlich entspannt.
3: Ich habe beschlossen, der Wald ist okay. Das Zelt lebt, der Igel war höflich und Frühstück im Freien ist großartig.
2: Willi, du musst doch zugeben, Camping hat uns beiden gut getan.
3: Ja, mag sein. Aber beim nächsten Mal hätte ich gerne ein Hotel. Mindestens 5 Sterne und ein Butler. Oder mindestens 2 Bettler. Schließlich heiße ich ja Great Willy of Golden Star. Also, ich bin artig, wie du weißt. Und dann stehen mir 2 Bettler zu. So, ihr lieben Menschen da draußen. Wenn euch diese Folge gefallen hat, dann macht Folgendes. Abonniert den Podcast. Bewertet ihn mit 5 Sternen. Weniger kann ich emotional nicht verkraften. Und schreibt uns. Habt ihr schon mal mit eurem Hund gekämpft? Oder hat euer Hund auch Angst vor einem hochverdächtigen Igel? Und ganz wichtig, teilt diese Folge, damit alle wissen, dass Camping nur halb so wild ist, wenn man einen Hund dabei hat, der alles überwacht. Wuff und Ende. Tschüss, ihr lieben Schnuffis.
2: Ja, Moment mal, ich muss auch noch Tschüss sagen. Wünsche euch was und bis zur nächsten Folge. Euer Holly und natürlich auch der Willi. Tschüss.
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0: meine Sendezeit ist zu Ende hier beim Morgen 2.0 Illertal FM und ich wünsche euch noch einen angenehmen Freitag und natürlich ein tolles Wochenende. Euer Klaus.
1: Thanks,

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28 Grad, heiter, blauer Himmel, Sonnenstrahlen. Hier ist Bayern. Aus meinem Fensterlein hinausgeguckt habe ich diese wunderschönen weißen Wolken auf strahlend blauem Himmel. Das ist Wochenende, das lange Wochenende, das Pfingstwochenende, das haben wir uns verdient. Ich mal auf jeden Fall. Wir werden 3 Tage nichts tun. Und mit nichts tun meine ich mit richtig nichts tun. Genießen hinaus. Es ist schön, dass ihr da seid. Ich bin da. Sabines Wochenende. Jeden Freitag ab 18 Uhr.

Ich sage ein herzliches Grüß Gott nach da draußen an alle die, die heute schon früher dabei sind und auch an alle die, die erst später kommen. Die hören dich noch nicht, Sabine. Ja, das ist doch schon ganz egal. Und wisst ihr, wen ich begrüßen möchte? Alle die, die jetzt zufällig eingeschalten haben, weil sie im Stau stehen und sonst nicht wissen, was sie treiben sollen, weil die Nachbargesichter kennen sie schon alle. Ja, gute Musik habe ich dabei, glaube ich schon. Mir gefällt's. Und was habe ich noch dabei? Geschichten, die das Leben schreibt.

Besonders begrüßen möchte ich meine Stralsunder Freunde. Ich wusste es, dass irgendwas doch immer ist. Guten Abend, Pino. Jetzt bist du ja da. Reg dich nicht auf. Ich tue es auch nicht.

sagen, es ist doch, geht doch nichts über einen Elvis am Abend, erquicket und labet. Also, Grüße nach Stralsund, da hinauf ins Meeresmuseum, wo unser Pino da sitzt und sich denkt, was mache ich jetzt, wenn der Wal weg ist? Dann gehen Grüße nach Karlsruhe zur Jessie, dann gehen Grüße hinaus zum Uwe und zur Susanne. Vielen herzlichen Dank euch. Der Micha ist wohl dabei, Tobi und Franzi ist dabei. Die Maike und der Ilja sind wahrscheinlich dabei. Wenn ihr mich dann immer nur so hört, so wie jetzt gerade, dann liegt es daran, dass ich mein Köpflein drehen muss. Mein Köpflein, Betonung auf Lein. Ah ja, gut. Ich würde sagen, es ist ein schönes, tolles Wochenende mit frei und Sonne. Ihr habt Grillfleisch, ich habe die Musik, kann losgehen.

Der Matthias fragt, wie es mir geht. Rebellisch geht's mir, nämlich das war ja jetzt der Rockabilly Rebel. Dann habe ich die Rebel Tales. Ich bin ein 68er, heute rebellisch.

Wir müssen sprechen. Ihr hört Sabines Wochenende. Es ist mein Wochenende. Also da ist so ein Bindestrich dazwischen. Und da, diese 4 Stunden, arbeite ich alles auf, was mich die Woche über beschäftigt hat. Mit euch gemeinsam und ein bisschen eine Musik. Teilweise in leicht bayerischem Dialekt, aber das ist egal. Denn der Sinn wird verstanden, hoffe ich. Es ist ja jetzt nicht wirklich so ein richtiges Wochenerlebnis. Es ist ja eigentlich mehr so ein Wochenenderlebnis vom letzten Wochenende. Was haben wir denn da angeguckt? Ich ja nicht eigentlich, aber ich wurde getriggert. Es haben mich viele Leute gefragt, Sabine, schaust du den ESC an? Habe ich eigentlich immer gesagt, nein, schaue ich nicht mehr an. Letztes Jahr aus Versehen angeschaut, schaue ich nicht mehr an. Dann dachte ich so, naja, schau halt mal rein. Hab angeschalten, da war noch die Vormoderation, die Schöneberger und Schnick, Schnack, Schnuck, die schaut schlecht aus. Also wirklich, ist die krank? Weiß das jemand? Auf jeden Fall, dann ging das Ding los. Dann habe ich mir 3 Lieder angehört und spürte, wie mein Inneres in Wallung geriet. Nicht aus Freude, nicht aus Ekstase und auch nicht aus Leidenschaft, sondern es war die blanke Aggression, die in mir so hoch kroch, weil ich mir dachte, jetzt ist es noch schlimmer wie letztes Jahr. Gibt's denn sowas? Schlimmer wie letztes Jahr? Und dabei hatte ich doch in meiner Sendung vom Freitag noch wirklich wertvolle Lieder drin gehabt, Tipps für die Produzenten, wie man einen erfolgreichen, egal aus welchem Land, einen erfolgreichen ESC-Titel macht. Hat man mir wieder nicht zugehört? Hat mir jemand irgendwie die E-Mail-Adresse von diesen Menschen? Ich würde mit denen Kontakt aufnehmen. Ich mache das wirklich. Also ich habe ja schon Dinger geliefert. Das, wenn ihr wüsstet. Es ist besser, ihr wisst es nicht. Gut, es hat keinen Sinn ergeben. Drum habe ich jetzt noch mal ein paar rausgesucht aus den vergangenen Jahrzehnten. Und ich würde sagen, wir fangen einfach an. Mit wem? Wen habe ich denn hier? Ach, Carola aus den 90ern.

das war schon mal gar nicht so schlecht. Und das sind eingängige Melodien. Also wirklich, das ist melodisch. Und ich schwöre es euch, damals sind die noch nicht auf der Bühne rumgetrampelt und haben alles irgendwie in die Luft gejagt auf der Bühne. Nee, die haben sich auf das besonnen, warum sie da waren. Musik, singen, einfach die Musik in den Mittelpunkt stellen. Ich weiß gar nicht, warum das heute nicht mehr geht.

Und das sind, vor allem sind es auch Melodien, gell? Die gehen nach etlichen Jahren, nach etlichen Jahrzehnten, gehen die immer noch zum Anhören. Und das sind auch, also die behält man in

Erinnerung. Und selbst die Künstler haben wahrscheinlich noch viel, viel mehr dann hinterher noch geliefert, wisst ihr? Wisst ihr? Also es ist ja auch nicht so, dass wir Bayern irgendwie da jetzt irgendwie blöd daherreden wollen. Nein, weil wir nur jodeln können. Nein, das ist es nicht. Es ist wirklich einfach irgendwie so an der Empfindungsgrenze. Empfindungsgrenze gibt es das Wort. Wurscht. Ich habe noch einen aus den 60ern dabei. Und selbst der ist 1200 Jahre danach noch besser als alles das, was ich diesen Samstag und letztes Jahr gesehen habe.

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1: Nur für den Fall, dass ihr es nicht wisst, ich wollte es euch sagen, die letzten drei Lieder waren alles Nummer 1 Lieder. Ich wollte es nur mal gesagt haben. Ist ja nicht so, dass wir Bayern irgendwie. Nein, aber ab und zu muss man mal abgranteln. Abgranteln, so ein bisschen nörgeln. Nörgeln ist es nicht. Einfach mal so seinen Unmut ein wenig nach draußen begleiten. Dann geht es einem auch wieder besser. Schön, dass ihr mir zuhört dabei.
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Weihnachten. Dieses ESC-Thema hat anscheinend irgendwie doch Anklang gefunden. Der Matthias hat gefragt, wie ich den deutschen Beitrag fand. Schlecht. Schlecht, also nicht das Lied fand ich an sich schlecht, sondern gesanglich fand ich, war sie schlecht. Einfach schlecht. So. Und dann, das muss ich noch nachreichen, Matthias, weißt du, was meine Oma immer gesagt hat? Wenn die in diesen Kostümen auf der Bühne sind, wo, ich weiß es nicht, was hat denn, das hat doch nichts mit Musik zu tun. So, der Pino ist meiner Meinung, dann die Katrin sagt, sie liebt diese Melodien, weil sie begleiten sie immer noch und diese alten Melodien sind die besten. Und dann fährt da so ein Auto die Sonne hinein, hat Feierabend und heißt, sitzt jemand drin, der heißt Claudia, mit mir blutsverwandt. Komm du mir gut nach Hause, schön, dass du Feierabend hast. Ich gehe davon aus, oder? Ja. So, dann habe ich ja, jeder hat ja so einen Monk in sich, gell? Und ich arbeite an mir. Es soll ja keiner sagen, dass ich dann irgendwie irgendwann nicht mehr bin und sie hat nicht an sich gearbeitet. Doch, sie hat es. Ich kann es, für mich ist es ganz, ganz schlimm, wenn dreimal dasselbe Buchstabe hintereinander erscheint in meiner Playlist. Und daran arbeite ich jetzt. Das war es mir. Smoky. Hatten wir gerade. Jetzt kommt Susi Quattro und dann kommt das dritte S. Ach Gott, Sabine. Jetzt glaube ich, werde ich nervös.

So, die rechte und die linke Seite der Ostsee ist jetzt anscheinend vollzählig vertreten. Guten Abend auch an den Stefan da oben hinauf. Was wollte ich jetzt loswerden? Ach nix, das dritte S natürlich. Mr. Shaken. Shaken Stevens.

muss man so viele Knöpfchen drücken hier, da kommt man direkt durcheinander. Was will ich euch sagen? Janet Jackson, diese Woche, glaube ich, irgendwie Geburtstag, vielleicht sogar heute. Weiß man's? Sabine, du bist nicht vorbereitet. Naja, wie immer, Sätzen 6. Sie hat sich stets bemüht und immer versorgt. Was haben wir überhaupt für Datum? Ah ja, lass mal singen.

Wenn ich übrigens jetzt die nächste halbe Stunde vielleicht noch so ein bisschen sprunghaft bin, liegt es daran, dass die Sonne direkt, aber sowas von direkt, auf meinen Monitor draufstrahlt und ich immer so die Hand verhalten muss, dass ich was lesen kann. Aber es wird besser mit abnehmender Sonne.

da kriege ich doch tatsächlich hier über Facebook den Tipp, ich möge meinen Monitor eincremen, sonst bekommt er einen Sonnenbrand. Na, danke dafür. Ich bin ja egal. Ich sitze ja auch in der Sonne. Ich kriege einen Sonnenstich. Ich kriege Durst. Ich kriege Appetit. Ach ja.

Ihr hört Sabines Wochenende. Der Matthias hat mich angeschrieben. Das könnt ihr übrigens auch machen über Facebook jederzeit oder über euren Stream. Einfach auf die HP gehen und irgendwie das Kontaktformular oder die WhatsApp-Gruppe oder den Chat oder den Discord oder was es auch immer gibt, nutzen, Kontakt aufnehmen. So wie der Matthias, der mir hier geschrieben hat, hat er mich gefragt, wegen was denn irgendwie das schönste Lied, also meiner Meinung nach, das schönste Lied wäre gewesen für mich, was diesen ESC betrifft. Und dann habe ich es ihm gesagt, dass ich das kürzlich erst wieder gehört habe. Und zwar in genau der Version. Pass auf, Matthias, du kennst es. Ich gönn's uns einfach nochmal.

0: fürs Protokoll. Ebenfalls Siegertitel. Und die Madame saß damals auf einem einzelnen Hocker. Sie saß und hat ihre Gitarre bedient, während sie dieses Lied zum Besten gab. Sie ist nicht übers Publikum geschwebt. Es explodierte nichts. Es gab kein Feuerwerk. Es gab nichts. Nur Musik. Ein Instrument. Eine Stimme. Wollte nur noch mal sagen, jetzt schließen wir das Thema aber, oder? Einen habe ich noch. Du bist so böse, Sabine. Ja. Mit wachsender Begeisterung. Mit jedem Lebensjahr lieber.
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0: Und weil das ja so ist, dass es heute schon wieder irgendwie ganz anders ist als geplant, habe ich in der ersten, was haben wir denn jetzt, in der ersten Stunde bereits 4 Lieder aus meiner Playlist in die andere hinübergeschoben. Und dann, was wollte ich noch sagen? Der Matthias hat gesagt, sein Lieblingslied, das war das hier.

Ella Langley. Sieben Preise von sieben Nominierungen hat sie erhalten bei den ACM Awards 2026. Und ebenfalls wurde er hier, der Mr. Cody Johnson, der hat brutal abgeräumt. Habe ich natürlich dabei. Warum? Weil ich es so gern mag. Meine Nachbarn jetzt übrigens auch, genauso wie bei Matthias unten im wunderbaren Niederbayern in St. Oswald. Und da wissen die Nachbarn jetzt auch, dass Nicole mehrsprachig singen kann. Gut gemacht, Matthias. Sehr gut.

Habe ich schon erwähnt, dass es nicht so ist, dass wir Bayern schlecht gelaunt gewesen wären diese Woche. Nein, wir müssen nur ein bisschen granteln. Ihr wisst, ich bin bekennender Facebook-Fan. Also Fan ist dahingestellt, aber ich bewege mich auf Facebook, nicht auf TikTok, nicht auf Insta. Ich bewege mich auf Facebook und auf meinem WhatsApp. Hin und wieder auch tatsächlich so richtig mit telefonieren, aber ganz selten. Fakt ist, wenn ich des Morgens vor meiner Kaffeemaschine sitze und mein Facebook durchstöbere, brauche ich teilweise eigentlich gar keinen Kaffee mehr, weil das, was ich da zu lesen bekomme, stellt sich mir alles auf. Nicht nur die Nackenhaare, nicht nur die Armhaare, nein, auch die auf den Zähnen, die Haare.

Irgendwie kann es sein, dass eigentlich nur noch alles gepostet wird, was es gibt, in vollkommen wurscht, ob es Sinn ergibt, ob es der Wahrheit entspricht. KI ist weit verbreitet jetzt mittlerweile auf Facebook übrigens. Da werden irgendwelche Beiträge, ich meine, ich könnte jetzt auch einen machen lassen, von der KI generiert, indem ich sage, der orangene Mann hat sein Amt niedergelegt und dann mache ich da keine Ahnung, das verbreite ich 150 Mal und ich schwöre es euch, irgendwer wird es mir glauben. Warum ist das so? Ich befürchte, weil die meisten, ganz, ganz viele, alles glauben, was im Internet steht. Das dürft ihr nicht. Ihr dürft nicht alles glauben. Ihr müsst recherchieren. Und das Wichtigste, ihr habt einen Kopf auf. In diesem Kopf sind meistens so ein Pfund, 500 Gramm, Gehirnmasse. Die kann man einsetzen. Und eins und eins und noch eins zusammensetzen und nicht alles blind glauben, was da drin steht. Bitte. Also bitte. Ach ja, und an all diese Flugkapitäne. Ich will nicht wegfliegen. Ich habe kein Bedürfnis nach einem Flugkapitän, der mein Freund sein will. Nein, liebes Facebook, nein.

0: Genau. Wir wollen nicht wissen, was ihr alles irgendwann irgendwo gegessen habt oder so. Und das ist ja jetzt nur Facebook, gell? Wer weiß, was da auf diesen anderen Plattformen vorgeht, die ich ja nicht bedienen, nachweislich nicht bedienen kann. Ach ja, mein Gott. Ja, das war diese, also es ist ja nicht so, dass ich mir das aus den Fingern sauge, gell? Das kommt ja immer von meinen beruflichen Einflüssen, die ich habe über die Woche. Weil da rufen dich die Leute an und wollen Hilfe von dir, weil sie irgendwie einen Schaden zu melden haben, den du bearbeiten sollst. Und dann redest mit ihnen, erklärst es ihnen und dann kommt's. Aber ich habe im Internet gelesen. Was rufst du mich dann an, wenn du es im Internet gelesen hast? Warum? Spatzel. Warum rufst du mich an, wenn du eh alles weißt? Frag halt dann nicht. Frag das Internet. ChatGPT. Ach, mein Gott, ich könnte schon wieder.
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Der Jack hört auch zu. Der Jack hat mir hier, ihr kennt doch diese WhatsApp-Bildchen, gell? Da hat er geschrieben, eins geschickt. Wir haben heute Anti-Stress-Bälle bekommen. Nee, wahrscheinlich kennt er den Spruch schon alle, aber ich lese ihn jetzt vor. Wir haben heute Anti-Stress-Bälle bekommen. Drei Kollegen kauen drauf rum. Zwei bekommen ihn nicht aus der Tüte. Und meiner brennt vor dem Fenster. Ja, Jack, da bin ich bei dir. Weißt du was? Bei mir war es am Mittwoch so. Wir hatten am Mittwoch so arbeitsbedingt so einen Rückstandsbewältigungstag. Das heißt, dass alles, was liegen geblieben ist, aufgearbeitet werden sollte. Dazu wurden Leute mussten andere Leute wiederum viel, viel mehr Telefonate annehmen, damit die nicht ans Telefon gehen müssen. Logisch? Ja. Oder zu schnell? Nein. Und dann war der Super-GAU. Systemausfall. Tot. Alles tot. Noch toter, am totesten. An dem Abend musste ich aber XXXL arbeiten. Jetzt haben die alle abends angerufen. Mein Nervenkostüm war ohnehin schon zerrüttet, weil ich am Tag ungefähr schon 500 Mal gesagt habe, es tut mir leid, wir haben kein System. Die Leute sind ja da nicht immer richtig wirklich glücklich mit so einer Aussage. Die haben dann am Abend alle angerufen und ich saß an meinem Schreibtisch und habe meinen Kopf öfter mal so auf den Schreibtisch gestoßen, weil ich es nicht mehr ertragen konnte. Wirklich. Hätte ich da so einen Ball gehabt, ich hätte ihn anzünd. Ich hätte ihn abgefackelt. Sabine, was ist denn heute mit dir? Ja, keine Ahnung. U2 habe ich. Aber dies, sowas von. Könnt's wieder lauter machen, auch da oben auf der Terrasse.

Ich pfeife auch drauf. Habe ich diese Woche mit unserem Harald, ihr kennt ihn, den Harald Guttner, moin moin, am Morgen in der Früh um 10, beglückt euch, natürlich hier auf eurem Sender. Harald Guttner, Stadtmusikant, kennt ihr. Mit dem habe ich diese Woche geschrieben und dann haben wir irgendwie, ich weiß es nicht mehr, wie wir draufgekommen sind. Auf jeden Fall habe ich gesagt, ja Harald, so kenne ich dich ja gar nicht. Du kannst ja so auch sein. Und dann sagt er, ja, kann er, weil man kann ja nicht immer irgendwie zu allem so Ja und Amen sagen. Mhm. Gebe ich ihm recht? Dann sage ich zu ihm, du, früher war es so bei mir. Also früher war es so, da habe ich mich immer aufgeregt und habe rumgeschrien und war dann auch die Zeit, Sascha, aufgepasst, das war dann auch die Zeit, Sascha, wo ich diesen Bügeleisen-Weitwurf-Wettbewerb gewonnen habe. Ganz nach Manier meiner Oma. Dann kam die Zeit, wo ich einfach nur dann, wenn ich so richtig wütend auf irgendwas war, in der Küche rumgeputzt habe und gehofft habe, dass irgendwas kaputt geht. Dass einfach durch diesen Knall, wenn jetzt zum Beispiel nur mal angenommen, eine Tasse runterfallen würde, zufällig, dieser Knall, der ist befreiend. Und heute bin ich soweit, ich pfeife drauf, zumindest übers meiste versuche ich mir zu denken, naja, oh mei, okay. Ist doch alles nicht so schlimm. Ist so. In diesem Zusammenhang möchte ich jetzt mal hier an dieser Stelle allen da draußen, die jetzt im Moment vielleicht eine ganz, ganz schwere Zeit durchleben, vielleicht krank sind, vielleicht irgendwie an einem Punkt stehen, wo sie Entscheidungen treffen müssen, wo sie nicht wissen, ob richtig oder falsch, einfach mal sagen, ihr schafft das. Ich weiß das. Mhm. Genau. Alles Liebe für euch. Gute Genesung und viel Kraft und was man halt so braucht. Hui, hui, die fängt aber an. Da kriege ich ja einen Herzinfarkt hier. Das geht doch gar nicht.

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da gehen die Augen hoch, da gehen die Augenbrauen hoch, da wird gerätselt. Es ist nicht Gitte, es ist nicht Wenke, es ist Margitta. Mit ihren ganzen Töchtern, keine Ahnung wie viele. Ich sag hier mal den ersten Break an und freue mich, wenn ihr nächste Woche wieder dabei seid. Und macht Platz an der Tür, nicht drängeln, es kommen noch welche dazu. Und jetzt geben wir uns noch mal eine Runde Margitta mit ihren Töchtern. Hey, ab geht das hier.

Einen ganz zauberhaften guten Abend zur zweiten Hälfte Sabines Wochenende. Immer freitags ab 18 Uhr. Jetzt seid ihr da. Bisschen später als die anderen alle. Was habt ihr verpasst? Nun, was habt ihr verpasst? Ich habe abgelästert über so das eine oder andere Thema. Eigentlich war es ja, mal wieder die Youngsters und eigentlich war es mal wieder der ESC. Dann habt ihr verpasst, dass unser Sascha, den kann man jetzt wieder abholen. Den Sascha, der war unaufmerksam, der musste auf die stille Treppe im Hintergrund. Und Sascha, kannst wieder kommen. Was habt ihr noch? Ah ja, hier habe ich schicke tolle, es wird gegrillt, es wird gegessen, im Garten zu sitzen und zu schnapulieren. Das habt ihr alles verpasst mit einem Haufen toller Lieder. Jetzt hoffe ich natürlich, dass noch zwei Lieder dabei sind bis um 10. Ah ja, sie hat die Uhrzeit gesagt. Oh mein Gott.

Liebe Grüße gehen jetzt, das sagt man nicht so, Liebe geht hinaus, das sagen die bei News 5 Live immer, aber ich sag, liebe Grüße gehen hinaus nach Nordenham, nach Lauterbach, nach Kaiserslautern. Das ist das, was mir jetzt so spontan einfällt. Hello!

einmal mehr könnt ihr dankbar sein, dass ihr mich nur hören müsst und nicht sehen könnt, weil, kennt noch irgendwer von euch Herbert von Karajan? Meiner Meinung nach ist es dieser Dirigent mit den weißen Haaren und der ist immer total abgegangen, wenn der dirigiert hat. Ähnlich ging es mir jetzt. Und meine Nachbarn, ich muss bedenken, jetzt im Sommer, ich muss das Fenster schließen. Die sitzen alle im Garten und hören mir zu. Also die hören mir nicht zu. Freiwillig auf keinen Fall. Aber sie hören alles, was ich da im Hintergrund so von mir gebe an Gesang. Also die einen sagen, es ist Gesang. Die Susi schaut hin und wieder, ob es mir gut geht. Naja, mir ist es wurscht. Shakespeare Sisters.

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1: Habe ich mich erdreistet, letztes Wochenende einmal ins Einkaufszentrum zu gehen, weil ich irgendwas Dringendes braucht habe. Und da gibt es nur den Laden und die hatten es nur. Gehe ich zum Parkplatzautomaten, will meine Karte reinstecken, also steck sie rein. Kannst du nicht mit der Karte zahlen. Ich hatte nicht mal einen Euro bei mir. Musste ich Geld von der Bank abheben, dass ich mein Auto auslösen konnte. Dabei haben wir noch eine Leberkässemmel gekauft. Naja,

Der hätte gestern Geburtstag gefeiert. Auf die Welt gekommen 1953 am 21. Mai. Karl Kalten. Ich finde so ein tolles Lied. Den restlichen Zeug vom Geburtstag, ich bring's nicht unter, aber es waren jede Menge Leute und tolle Leute. Viele davon haben wir schon gehört, viele davon werden wir noch hören. Ich komme zurück auf dieses Parkgezeter da, gell? Also, ich muss zum Bankomaten gehen, muss Bargeld holen, weil ich mit meiner EC-Karte, du kannst da nicht mit der Karte zahlen. Ich musste 80 Cent bezahlen, gell? 80, was ohnehin eine Frechheit ist, weil, wenn du unter der Woche da parkst, da kostet es nichts. Die erste, keine Ahnung, halbe Stunde oder sowas. Ich war ja nicht länger weg. Ich wusste ja gezielt, was ich brauche. Dann war ich natürlich länger weg, weil ich musste zum Bankomaten Geld holen. Natürlich alles in diesem Einkaufszentrum vorhanden. Dann habe ich mir gedacht, so eine Sauerei. Da kaufe ich mir jetzt wenigstens, da gönne ich mir was. Wenn ich mich so ärgern muss, da gönne ich mir was. Gehe ich an den Fischladen vorbei, alles irgendwie, nichts mehr da, was mich angemacht hätte, mach mich an. Nein, nichts war da. Dann denke ich mir, okay, da gibt es dann irgendwie so einen neuen Burgerladen, ich will Pommes. Stehen da Leute an bis zum Sankt-Nimmerleins-Tag, nochmal angepisst gewesen. Dann denke ich, ja gut, dann gehst du zum Metzger. Fällt mir ein, wenn ich zum Metzger gehen will, muss ich in den Discounter rein, weil es keinen separaten Metzger mehr gibt. In diesen Apfel habe ich dann auch nicht gebissen, sondern habe an dem Backshop vor diesem Discounter mir eine Leberkässemmel gekauft. Letztendlich für 80 Cent, was die Packgebühr gewesen wäre, habe ich jede Menge Zeit verplempert und 2,90 Euro zusätzlich für die Leberkässemmel gezahlt. Ja, ich weiß jetzt auch nicht, ob sich das gerechnet hat, aber mei. Ja. Ich weiß es nicht, gell? Warum kann man da keine Kartenzahlung machen? Ich kann. Egal. Und warum habe ich keine 80 Cent? Ach Gott.

Sabine, fehlen 20 Cent zu einem Euro. Nein, Stefan, mir fehlte der ganze Euro. Im Übrigen ist es ja ohnehin so, selbst bei unserem Bäckerwagen, der angefahren kommt, so ein umgebauter, was weiß ich was Wagen, der kommt ja jeden Tag bei uns in der Arbeit angefahren, damit wir nicht verhungern. Selbst da kann ich mit Karte bezahlen. Aber an einem Parkplatzautomaten im Einkaufszentrum nicht. Okay.

Irgendwie rast die Zeit heute davon. Ich habe hier zwei Zettel noch liegen, was ich euch alles noch, hört es, was ich euch alles erzählen will. Und ich komme zu nichts. Die Lieder sind auch irgendwie so schnell. Jetzt singt die auch schon. So unglaublich, oder? Fällt die mir ins Wort. Ja, aber sowas auch.

0: Für alle, die sich denken, jetzt spielt die schon wieder nichts Deutsches. Doch, ich habe schon ganz schön viel Deutsches gespielt. Also glaube ich zumindest. Ich habe es so in Erinnerung. Und jetzt kommt dann auch gleich was richtig Deutsches. Aber sowas von. Also fast. Also irgendwie. Ja. Da müsst ihr durch. Es ist jede Woche anders. Manchmal habe ich auch so Wochen dabei, da denke ich mir, Sabine, du kannst doch nicht nur Deutsch spielen. Und dann mische ich was anderes drunter. Heute ist halt so. Ist halt so. 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Immer nach Lust und Laune der Moderatorin. By myself.
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Die Songs von gestern, da hatte eine Geburtstag, die Cher hatte Geburtstag, sie wurde 80 zumindest, ihre Stimme, beim Rest ist man sich nicht sicher.

0: Und wenn sie ein Instrumental spielt und die Musik runterzieht, dann quatscht sie uns wieder voll.
1: Ja.
0: Es ist ja so, es beschäftigt mich schon sehr, also hat mich die ganzen Wochen über sehr beschäftigt und dazu stehe ich auch, dieser Wahl dort oben in dieser Ostsee. Nochmal Grüße an den Pino und rechts oder links rüber an den Stefan und dat Gabi. Ich hoffe, du bist aus dem Keller raus. Dieser Wahl liegt ja da jetzt in Dänemark. Jetzt weiß man auch wieder nicht, wie man ihn dort wegbringt. Aber das ist nicht mein Thema jetzt heute hier, sondern mein Thema ist das Ganze drumherum. Da gibt es ja Chats, Live-Chats, da gibt es Facebook-Beiträge, da gibt es alles Mögliche. Und dann denke ich so bei mir, Jungs und Mädels da draußen, also der ist jetzt tot. Das ist relativ sicher erwiesen. Jetzt kommen die ums Eck, weil irgendwo ein Babywal auch tot war. Da stellen die jetzt Verknüpfungen an. Und manchmal denke ich so bei mir, einfach mal was akzeptieren können und nicht eine Verschwörungstheorie aufbauen und nicht einfach sich irgendwas zusammenreimen, weil es gerade so passt. Also ich meine, ich habe auch meine persönliche Meinung, die habe ich mit unserem Micha diese Woche diskutiert. Also ich habe nicht diskutiert, ich habe es ihm gesagt. Per Sprachnachricht. Was ich davon halte und was ich glaube und wie ich denke, aber das ist, soll jetzt auch nicht das Thema sein, sondern einfach dieses, warum sind wir so? Jetzt mal ehrlich, wenn jetzt dieser Wal bei uns hier da liegt, gell, also hier bei uns da oben, wo er gelegen ist, hätte irgendeiner von uns dem zugestimmt, dass Steuergelder dafür hergenommen worden wären, um ihn zu retten? Ich habe meine Zweifel. Jetzt haben die das gemacht, jetzt hat man natürlich einen Angriffspunkt und irgendwie sind wir ja alles Gutmenschen jetzt plötzlich, gell? Wir wollen ja nur das Beste und wir wissen auch alles. Wir sind lauter Wahlexperten. Jetzt habe ich persönlich natürlich schon Angst, die WM geht los. Die Menschen sind erschöpft, ich weiß gar nicht, ob die umswitchen können, vom Wahl zum Fußball dann. Weil da sind wir ja auch so gescheit. Da wissen wir ja auch alles besser von der Couch aus. Wir wissen immer alles besser. Irgendwie. Seltsam, oder? Nichtsdestotrotz, ob er jetzt Timmy heißt oder ob er Hope heißt oder Wurzelbrumpft, es ist ein totes Tier, es ist ein toter Wal und der ja nun mal jetzt auch nicht. Ja, er steht ja irgendwie unter Artenschutz. Also es ist ein geschütztes Tier und das lässt ja meistens tief blicken, dass man da leider irgendwie auch schon zu viel gegen gemacht hat. Drum ist es ja so. Fakt ist, da liegt ein totes Tier, egal wie das heißt. Und Fakt ist, wenn dieses Tier eine Mission hatte, so wie es die Leute ja auch gern schreiben, er hatte eine Mission, was ich eigentlich ganz toll finde, dann liegt er jetzt da. Er wurde aus Deutschland weggebracht, er wurde ausgebracht und jetzt hat er sich zurückgebracht. Gestern sollte er wieder fortgebracht werden und er sagt, Nöppe, Mädels und Jungs, ihr wolltet ein Mahnmal, hier habt ihr es. Ich bin's, euer Timmy. Hope oder wie auch immer.

Da sind ja jetzt auch alle ziemlich aufgerüttelt und wach und denken, oh mein Gott, und die Fischerei und alles ist, man muss es verändern und man muss dagegen vorgehen und überhaupt und Tierschutz und bla bla bla. Mal gucken. Mal gucken. Mal gucken. Wie lang? Tim Bensko habe ich noch dabei, der stellt durchaus die Frage, wer rettet denn die Welt für mich? Ja, ich hätte auch noch gern länger was von ihr.

Tja, alle, die jetzt eventuell irgendwie noch... Schatz, das müssen wir noch üben. Das mit diesem Regler da. Das müssen wir noch üben. Alle, die jetzt irgendwie irgendwo hin müssen. Schönen Abend. Dir speziell Stefan.

viele fragen ja immer, wer dieser Jack ist, zu dem ich um 21 Uhr hier so, jetzt hat sie schon zweimal die Uhrzeit gesagt, jetzt hier immer Tschüss sag. Ja, der Jack, den kennt ihr doch. Der mit den Kult-80ern. Montagabend, 18 Uhr. Bye, bye, Baby.

Boah, hey. Boah, hey. Das war jetzt aber eine knappe Nummer. Wisst ihr, was ich euch erzählen will? Jede Menge. Ich habe wohlweislich, weil ich ja weiß, ich wohne im Dachgeschoss, also unterm Dach, so wie Rapunzel mit diesem Haar, aber ich habe es abschneiden lassen. Oh, sie hat keine Haare mehr. Doch, doch, doch. Die wachsen ja wieder. Also auf jeden Fall habe ich mir wohlweislich, weil der Sommer kommt, einen Ventilator gekauft. Also ich habe dieses Kühlgerät, das habe ich mir letztes Jahr geleistet, brauchte ich, weil sonst wäre Susi erstickt. Und dieses Jahr, jetzt vorhin, also nicht vorhin, diese Woche, gab es den im Angebot. Habe ich ihn gekauft. Schnäppchen. Sabine, die Schnäppchenjägerin, hat es gekauft. Dann stehe ich so an der Kasse mit diesem Ungetüm. Vor mir ein Mann, ein Franke. Dann sagt er, na, Sie rechnen aber mit dem Sommer, hm? Dann sag ich sag nur Dachgeschoss. Mehr sag ich nicht. Ja, meinen Sie, dass es so warm wird? Ja, meine ich schon. Es ist jetzt schon ziemlich warm. Dann gucke ich vorhin hier, Innentemperatur. Aktuelle Innentemperatur bereits 27 Grad. Dieses Ding läuft. Susi sagt, es ist ihm noch nicht ganz geheuer. Es macht seltsame Geräusche. Und sie kennt es noch nicht. Aber ich bleib mal in der Nähe liegen, weil irgendwie cool ist es dann ja doch. Genau. Was wollte ich denn noch? Irgendwas war doch noch so Wichtiges, was ich weiß. Mein Gott, heute hat jemand mit mir geflirtet am Telefon. Tatsächlich ein Franke wiederum. Das war aber ein interessanter Mensch. Den muss ich mal gucken, ob ich den irgendwie irgendwann mal wiederkriege. Das ist wirklich, der hat einen total interessanten Beruf. Und wenn ich den nochmal irgendwie zu greifen kriege, dann rede ich mit dem und das erzähle ich euch. Also nicht ich, sondern das spiele ich euch dann ab. Echt? Das mache ich.

bin ich gestolpert, jetzt hör mir auf hier, und dann bin ich gestolpert über ein Lied. Das fand ich vom Titel her sehr passend für diese Woche, weil ich glaube, dass da so ein oder andere da draußen gegeben hat diese Woche, dem jemanden, die ganz, ganz arg gefehlt hat. Und ja, genau, da bin ich über dieses Lied gestolpert. Ja, mit einem Gruß nach ganz, ganz oben. Vermissen, ja, man wird immer vermisst, gell, wenn man zu früh aus dem Leben gerissen wird. Ja,

Herzliche Grüße gehen mal da hinaus zu Marion, die geschrieben hat. Marion, diesen Titel, den du mir jetzt da geschickt hast, den habe ich dir vor 14 Tagen schon gespielt. Das geht jetzt gerade, glaube ich. Ich kann ihn doch nicht schon wieder spielen, oder? Nein. Nein. Aber was machen wir denn da mit dir? Lass uns mal nachdenken. Lass uns mal in Ding gehen. In Ding.

zu mir, komm nicht zu mir, komm nicht zu mir. Ich habe noch eine wichtige Mitteilung nach da draußen. Jetzt kommt ja der Sommer, seit längerem sind die Fahrradfahrer wieder unterwegs und ich habe eine wichtige Mitteilung für euch Radlfahrer da draußen. Ich möchte euch den Begriff kontraproduktiv zur höchsten Lebenserwartung einmal ein bisschen erklären. Ihr kennt alle diese Fahrradwege, die an den Kreisstraßen, an den Landstraßen vorbeiführen. Irgendwann müssen die diese Straße überqueren. Also dieser Radweg endet irgendwann und muss dann den fließenden Verkehr hier, also den Hauptverkehr, Straßenverkehr, überqueren und dann geht der Radweg weiter. Und jetzt kommt die Begriffserklärung kontraproduktiv. Liebe Radfahrer, wenn man da nicht abbremst, sondern einfach voll auf die Hauptstraße rausschießt, kommt nicht gut. Also ist ja nicht so, dass ihr Vollbremsung mehrfach zweimal diese Woche hinlegen musste, wegen einfach irgendwie, naja, weil ich auch keine Zeit habe dann für Polizei und Rettungswagen. Ich muss ja auch irgendwie in die Arbeit dann wieder. Also das muss man einmal so sagen, wie es ist. Also wenn ihr das vorhabt, Radl fahren und dann eine Hauptstraße überqueren, hilft es, ich habe mir erzählen lassen, es gibt heutzutage gibt es tatsächlich schon Fahrräder, die haben eine Bremse. Wirklich. Kostet vielleicht ein Hunderter mehr, aber bringt auch was.

Es gibt doch diese Sprüche, die eine jede Familie mit sich rumträgt, gell? Jede Familie. Oder auch die allgemeingültig sind. Zum Beispiel, je später der Abend, desto... Das fällt mir schwer. Je später der Abend, desto netter die Gäste. Hello, Carsten. Gut, dass du auch endlich einmal wieder dabei bist. Freut mich. Nein, das freut mich wirklich. Desto netter die Gäste. Guten Abend, liebe Marion. Schön, dich hier wirklich zu begrüßen, nochmal in aller Form. Und guten Abend nach Berlin zum Kurt. Ja, grüß dich. Verstehst du? Nein, freilich. Der Kurt hat viele bayerische Kontakte. Der kann mich verstehen, selbst wenn ich jetzt O-Ton reden würde. Behaupte ich jetzt mal. Oh, ich hoffe, ich habe mich nicht so weit aus dem Fenster gelehnt. Der Mr. Gig, das ist der Carsten. Den kenne ich schon. Das ist dieser Carsten, der irgendwann jetzt, ich weiß gar nicht mehr, wann war das. Schon zu lange her, du solltest es wieder tun. Mach's nochmal, Carsten. Der stand plötzlich vor meiner Haustür, irgendwie 1200 Kilometer gefahren, kurz vorher angerufen und gesagt, wie spontan bist du? Und dann klingelingeling. Und wir haben so einen Running Gag, weil nämlich, jetzt komme ich zurück, Bogen zurück, bei uns in der Family, da hat meine Mama immer, wenn es irgendwie grantig war, weil wir keine Antwort gegeben haben, gell? Soll ja so vorkommen bei pubertierenden Kindern. Dann hat sie immer gesagt, der sagt nicht Gick und nicht Gack. Und irgendwann, weil wir uns aus den Augen verloren haben, dieser Herr Carsten und ich, haben wir dann diesen Running Gag entwickelt, dass der eine Gick schreibt, also WhatsApp, und der andere antwortet entweder auch mit Gick oder auch mit Gack. Naja, wollte ich euch noch mehr erzählt haben. Schön, dass ihr alle da seid. Musik ist so eine Geschichte, gell? Kann man es nie jemandem komplett recht machen. Irgendeiner nörgelt immer. Der eine will keinen Regensong bei 28, 26 Grad. Dann will der wieder das und jenes. Und Micha will Schlager und Joe Cocker, die Hymn for my soul.

Sabine, wenn du schon weißt, dass du knapp dran bist, dann lass doch die Lieder hinten denn so lange rausspielen. Ja, muss ich ja, sonst wird sich wieder beschwert, dass ich drauf quatsch. Ach, ist egal. Ist egal. Du kannst es nicht jedem recht machen. Ja, okay. Also, folgendes Problem. Also kein Problem in dem Sinn. Ich habe hier immer noch vollgeschriebene Blätter, die ich nicht abgearbeitet habe. Ich habe jede Menge Musik aus meiner Playlist heute raus. Wenn ich jetzt zum Beispiel, rein theoretisch, nur mal so in Theorie, wenn ich eine Restall-Sendung machen würde, könnte ich euch jetzt sagen, mir fehlen für eine 2 Stunden Restall-Sendung nur noch 10 Minuten. Hui, da ist aber viel passiert die letzten 14 Tage. Gut, nächste Sache. Dieser Mr. Kick, der Herr Carsten, der sagt, es war im Februar. Okay, kann sein. Ich habe kein Zeitgefühl mehr. In meinem Alter brauche ich auch das nimmer. Ich lebe in den Tag hinein. Gut, mit ein bisschen Arbeit. Aber da arbeite ich übrigens an einer ganz tollen Lösung. Ich habe das heute jemandem gesagt, der auch schon irgendwie, der geht in 2 Jahren in Rente und hat mir gesagt, er freut sich schon so drauf. Dachte ich so bei mir, ja, danke dafür. Aber ich habe dann gesagt, ich habe einen neuen Plan. Ich bin jetzt immer so gemein, dass die sagen, kündigen können sie mich nicht. Sie sagen, dass ich daheim bleiben kann. Ich muss nicht mehr kommen. Bei vollem Lohnausgleich. Das peile ich an, mein neues Ziel. Habe ich diese Woche auch schon gemacht, weil nämlich da ging es mir total, war ich ja so geladen. Dann waren all meine Arbeitskolleginnen waren beschäftigt, also haben telefoniert, konnte ich mich nirgends ablassen. Habe ich meinen Gruppenleiter angerufen. Patrick, hast du kurz 10 Sekunden Zeit für mich? Habe ich so gesagt, wirklich. Und dann sagt er, ja, klar. Dann habe ich aber abgelästert. Habe ich mich so richtig ausgelassen. Dann sagt er, warum schreist du mich an? Also ich schreie dich überhaupt nicht an, aber die anderen haben alle keine Zeit, die telefonieren. Und du warst frei und du musst das jetzt abhaben. Und dann sagt er, ja, melde dich gern wieder, wenn du Sorgen hast. Ja, okay. Also es funktioniert. Ich habe einen Grundstein gelegt für diesen Plan. Also, die Marion hatte einen Musikwunsch, kann ich jetzt heute nicht erfüllen, Marion. Das haben wir geklärt. Der Carsten hat einen Musikwunsch. Ich habe von da, wo er sich wünscht, 54 Titel. Aber das, was der will, habe ich nicht. So, also merkt's was. Man kann nicht genug haben und man kann's nicht recht machen. Und jetzt verzögern sich die nachfolgenden Sendungen auch nicht mehr, weil jetzt fällt noch ein Lied raus, weil sie sich totquatscht. Sie kann sich ja, egal. Also, liebe Marion, du hast eine Botschaft. Du hast gesagt, mit deinem Musikwunsch, den du eigentlich hattest, würdest du gern deinen Mann, den Wolfgang, beglücken, begrüßen, bewünschen nochmal. Ich habe ein anderes Lied für dich und das passt vielleicht auch ganz gut. Der Wolfgang hatte nämlich Geburtstag, einen runden, er wurde 60. Happy Birthday, alles Gute dir. Und ich würde mal sagen, Leo Sayer hatte ja auch Geburtstag. Da feiert ihr zwei jetzt mit einem Lied und die Marion wird es sicherlich bestätigen können, dass sie dich ganz dolle lieb hat, nämlich mehr als sie in Worte ausdrücken kann.

sagen, treat me good. Das ist ja so, wir haben ja jetzt dann gleich Sommer, gell? Also eigentlich eine Woche jetzt sommerliches Wetter, mir läuft die Zeit davon und ich würde sagen, einmal eine schöne Einladung an alle Nordlichter, die vielleicht irgendwo immer am Rande eines Vogelparks, Beiwalsrode oder sonst wo im hohen Norden sind. Ab in den Süden, aber flott, das Wort mit den beiden T.

da wird mir ein Foto geschickt von so einem brennenden Fass. Von einem brennenden Fass, da schreibe ich zurück, Party-Fragezeichen? Natürlich, Antwort. Dass ich auch fragen mag. Und dann begrüße ich mal ganz herzlich erstens die Susi, die sich gerade geschüttelt hat, und zweitens den Jürgen. Ja, Jürgen, danke, danke dafür. Jetzt ist bis zu spät dran, quasi kurz vor Schluss. Tja, was soll ich sagen? Aber Coco, Coco, Coco ist die Katze vom Jürgen. Und er sagt, die Katze schnurrt, wenn sie mich hört. Oh, Coco, ich mag ja keine Katze. Deshalb bin ich auf. Ich mag ja keine. Apropos Katze, mein Patchwork-Kater, gell? Wenn also mal jemand mich spontan besuchen möchte und mit mir gemeinsam Sendung machen, gerne, gerne. Damit ihr mal seht, was ich hier aushalte. Aber wenn ihr mich suchen solltet, in diesem Mittelfranken, ich bin die Frau, die mit Hund und Katze gemeinsam spazieren geht, weil dieser Kater, der Patchwork-Kater, ihr wisst schon, der von unten, der unten wohnt und bei mir eigentlich eingezogen ist, den kennt die ganze Siedlung. Da waren jetzt kürzlich, wir hatten Volksfest hier in Ansbach, gehe ich Sonntagnachmittag raus, weil ich mit Susi ausgehen will, lungert er auf dem Gehsteig rum, wird von drei Menschen gekrault, er liegt da so auf dem Rücken und lässt sich kraulen, dann sagen die, oh mei, ist der nett, dann sage ich, nehmen Sie mit. Nehmen Sie mit. Und dann sagen die, ja, aber da muss er bis nach Oberbayern, nach Altötting. Dann sage ich, na passt. Nehmen Sie mit. Ich habe dann gesagt, Sie sollen es lassen. Ist ja doch nicht meiner. Kann ja nicht über fremdes Eigentum verfügen.

Da hat uns die Donna Summer noch was zum Besten gegeben. Jetzt hier zum Schluss hinaus, weil nämlich Mama Tembo kommt jetzt. Achtung! Wir sind am Ende dieser illustren Abendsendung. Immer freitags ab 18 Uhr mit mir, Sabine Baumeister. Sabines Wochenende hier bei euch auf dem Stream. Und jede Woche, ich sag's euch, wie es ist, jede Woche freue ich mich so sehr auf diesen Freitagabend. Nicht nur, weil Wochenende ist, nein, weil mein Wochenende ist. Mit euch da draußen. So schön, wirklich. Mama Tembo sattelt einen Elefanten und reitet hier quer durch das Studio einmal durch. Ich darf jetzt noch nicht rausgehen, weil die Nachbarn sonst einen Zusammenhang herstellen mit den falschen Gesängen aus dem Dachgeschoss und meinem plötzlichen Erscheinen auf der Straße. Ich bin ein Fuchs.

0: Gleich im Anschluss erwartet euch hier auf eurem Lieblingsradio-Stream, wie ihr es auch immer nennen wollt, ganz egal, da wo ihr am liebsten zuhört, da erwartet euch ein Programm. Vielleicht ist es der Freaky Friday, vielleicht ist es, sind es irgendwelche Melodien zum Abend, zur Nacht, vielleicht könnt ihr noch tanzen mit Ted, vielleicht, keine Ahnung, was denn noch alles ist. Morgen auf jeden Fall Groupies, aufgepasst. Ach, da habe ich einen Aufruf vergessen, den Groupie-Aufruf. Morgen 10 Uhr, Harald Guttner, moin moin. Morgen Abend, wo es läuft, gebe ich euch einen Insider-Tipp. Jack, er liebt Musik. Habe ich jetzt nicht gesagt. Sonntag früh um 8 Uhr, der Andreas mit dem Wachermacher. Montagabend, da liebt er wiederum 80er, dieser Jack. Und dann mag der Sascha seinen Chartbreaker machen, wenn er von der stillen Treppe zurück ist. Und Dienstagabend hoffe ich so sehr auf Mr. Music Just for Fun. Und eventuell, also wenn ich Restall machen würde, dann dienstags. Ansonsten kommt mir mal gut durchs Wochenende. Happy Pfingsten und bye bye.
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0: Freitagnacht und du bist hier bei mir. Ja, ich bin immer noch die Nachtfalkin und heiße dich ganz recht herzlich willkommen und ein recht herzliches Willkommen auch an alle meine Zuhörerinnen und Zuhörer über die Sender von Illertal FM. Und jetzt tritt erstmal ein, ich serviere dir mit Vergnügen dein Häppchen Spuk. Ich habe für dich heute 13 Berichte dabei und da ist dein paranormaler Spürsinn gefragt heute, denn du kannst mit überlegen, welche dieser 13 Berichte wahr sind oder bei welchen Berichten du denkst, das kann ich mir so nicht vorstellen. Und natürlich lösen wir jeden Fall auch direkt auf. Also sei gespannt auf die immer bizarre und schaudrig werdende Berichte. Und natürlich habe ich für dich Teil 8 unserer kultgewordenen Phänomena von Triss Mannheim dabei. Es ist unglaublich, wir begeben uns weiter auf die Spur der geheimnisvollen Phänomena und der Ereignisse um sie herum. Ja, und jetzt starten wir mit ein bisschen Musik, ebenso von Triss Mannheim, Journey of the Darkness. Und dann starten wir direkt.
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Ja, und jetzt starten wir direkt mit unserem ersten Bericht. Stell dir vor, London, die späten 1970er Jahre. Es soll eine kalte Nacht gewesen sein, also kurz nach Mitternacht. Dichter Nebel lag über den Straßen, während im berühmten Abbey Road Studio nur noch wenige Lichter brannten. Ein Tontechniker arbeitete noch alleine in Studio 2. Dort, wo Jahre zuvor weltberühmte Musik aufgenommen war, wo Stimmen, Melodien und Emotionen über Jahrzehnte hinweg die Wände erfüllt hatten. Der Mann überprüfte alte Tonbänder. Alles war still. Bis plötzlich Schritte zu hören gewesen sein sollen. Langsame Schritte, schwer, ruhig, nicht hektisch, nicht zu laut. Eher wie Schritte von jemandem, der ziellos durch die langen Flure wanderte. Der Techniker soll zunächst geglaubt haben, ein Kollege sei zurückgekommen. Doch als er nachsah, war niemand da, nur der leere Gang und das monotone Summen der Geräte. Wenige Minuten später geschah was ganz Seltsames. Ein Bandgerät sprang plötzlich von selbst an. Die Spulen begannen sich zu drehen, obwohl das Gerät zuvor ausgeschaltet gewesen sein soll. Als die Aufnahme später überprüft wurde, glaubte der Techniker, etwas darauf zu hören. Ein leises Geräusch, vielleicht etwas wie ein leises Flüstern oder wie so eine Art von weit entferntem Gesang. Doch damit nicht genug. Mehrere Mitarbeiter berichteten über die Jahre hinweg von einer Gestalt, die nachts im Bereich von Studio 2 gesehen worden sein soll. Eine große Gestalt, blass, mit grauem Mantel. Und diese Erscheinung zeigte sich angeblich meist nur für Sekunden. Und zwar am Ende des Flures oder hinter der Glasscheibe des Kontrollraums. Und immer dann, wenn sonst niemand mehr im Studio war, außer ein Techniker. Bis heute wird darüber diskutiert, was damals wirklich geschah. War es Müdigkeit nach langen Nachtschichten? War es vielleicht die besondere Akustik alter Räume? Bedeutete das, dass manche Orte mehr speichern, also dass die Musik, die Geräusche dort gespeichert ist wie so eine Art alte Energie? Manche Techniker sagten später, nachts klangen gewisse Aufnahmen anders als am Tag. Und wer ist diese Gestalt gewesen, die immer wieder über etliche Jahre hinweg gesehen worden war? Ja, und während du überlegst, ob dieser Bericht wahr ist oder nicht, gibt's ein bisschen Musik.

Ja, was ist deine Meinung? Ist dieser letzte Bericht wahr gewesen, dieser letzte erste Bericht oder nicht? Ich kann dir sagen, dieser Bericht ist wahr. Und diese Berichte über die seltsamen Ereignisse in den Abbey Road Studios, die stammen überwiegend aus Erzählungen ehemaliger Mitarbeiter und britischer Musiker der Jahre 1960 bis 1980. Ja, also Skeptiker haben immer wieder vermutet, technische Störungen in Analoggeräten, akustische Täuschungen, zu viel Stress und Übermüdung. Aber dennoch hielten sich unter Technikern und Musikern über Jahrzehnte hinweg genau diese Geschichten über die ungewöhnlichen Geräusche und Erscheinungen in Studio 2. Ganz, ganz spannend. Jetzt kommen wir zu unserem zweiten Fallbericht. Es soll Anfang der 1990er Jahre gewesen sein, in einer kleinen Radiostation irgendwo in Süddeutschland. Das Gebäude war alt, viele Räume wurden kaum noch genutzt. Vor allem in Studio 4 galt unter den Mitarbeitern, ja, da galt, dass das eben ein sehr merkwürdiges Studio sei. Und dort wurden früher nachts Hörspiele aufgenommen, Mystery-Sendungen, Tonexperimente wurden gemacht. Ja, doch irgendwann wurde das Studio eben geschlossen. Offiziell wegen veralteter Technik. Inoffiziell erzählten sich die Mitarbeiter aber andere Geschichten. Ein Techniker namens Martin soll den Auftrag bekommen haben, alte Kassetten und Tonbänder aus dem Archiv zu sortieren, und dabei entdeckte er eine unbeschriftete Kassette. Also kein Datum, kein Name, nur ein verblasster Aufkleber mit der Aufschrift Studio 4. Martin nahm die Kassette mit in eins der alten Studios und legte die ein. Und zunächst hörte er nur Rauschen, dann leise Musik, sehr altmodisch beschrieb er das, und plötzlich hörte er eine Stimme. Bisschen leise, aber dennoch erkennbar als Stimme, etwas kratzend, und der Techniker soll geglaubt haben, dass diese Stimme sagen würde: Mach die Tür nicht auf. Martin hielt die Aufnahme zunächst für einen Scherz, aber wenige Sekunden später war auf dem Band noch ein Geräusch zu hören: drei langsame Klopfzeichen. Martin drehte sich um, er schaute sich um, aber es war niemand außer ihm da. Nur die rote Aufnahmelampe hat plötzlich geleuchtet, obwohl die eben vorher aus gewesen sein soll. Martin stoppte die Kassette sofort und wollte die Aufnahme am nächsten Morgen einem Kollegen vorspielen. Doch als er das Band erneut abspielte, war darauf nur noch ein Rauschen zu hören. Keine Musik. Keine Stimme. Nur ganz am Ende waren für einen kurzen Moment diese drei Klopfzeichen zu hören. Ja, die Kassette, was passierte mit der? Die verschwand wenige Tage später. Und danach wurde Studio 4 endgültig verschlossen. Bis heute soll der Raum leer stehen. Und manche ehemaligen Mitarbeiter behaupten noch immer, dass dort nachts manchmal Musik zu hören sei. Wahr oder nicht wahr? Was glaubst du? So, diesmal machen wir natürlich keine Musik. Du bist ja schon geübt. Musik gibt es dann nach Bericht 3. Also, die Geschichte von Studio 4 ist nicht wahr. Wie hast du getippt, wahr oder nicht wahr? Würde mich interessieren. Wer mag, kann mir wie immer gerne schreiben. Nachtfalkin@t-online.de. E-Mail-Adresse ist immer die gleiche. Dann gehen wir gleich weiter zu Fall 3. McMinnville, Oregon, USA, Frühjahr 1991. In den Räumen des kleinen Radiosenders KLC arbeiteten nachts oft nur wenige Menschen. Auch hier haben wir ein altes Gebäude mit teilweise veralteter Technik. Besonders die Nachtschichten galten unter den Mitarbeitern, ja, als unangenehm. Denn immer wieder soll es dort zu seltsamen Vorfällen gekommen sein.
Die Lampen flackerten ohne erkennbaren Grund. Tonleitungen rauschten plötzlich ganz laut auf. Manchmal sollen Stimmen auf Senderkanälen zu hören gewesen sein, obwohl niemand sprach. Ein damaliger Mitarbeiter berichtete später, er hatte spät abends mal alleine im Technikraum gearbeitet, als plötzlich sich ein Mikrofon aktivierte. Zunächst dachte er an einen Defekt, aber kurz darauf soll aus den Lautsprechern ein leises Flüstern gekommen sein. Das waren keine klaren Worte, es war eher eine dumpfe Stimme. Und es war so leise, dass der Mann zuerst glaubte, sich verhört zu haben. Und wenige Augenblicke später war dann alles wieder normal. Besonders merkwürdig wurde es, als mehrere Mitarbeiter unabhängig voneinander behaupteten, nachts Schritte im oberen Bereich des Gebäudes gehört zu haben. Dort befanden sich zu dieser Zeit kaum genutzte Räume. Und manche Mitarbeiter weigerten sich später sogar, alleine Nachtschichten zu übernehmen. Da kann man sich vorstellen, dass das dann schon ziemlich heftig gewesen sein muss. Im Jahr 1991 wurde schließlich ein Medium eingeladen, welches die Räume untersuchen sollte. Und dieses Medium behauptete später, im Gebäude befinde sich eine Präsenz. Ja, ob tatsächlich dieses Unerklärliche dort geschah oder nicht, darüber wird bis heute diskutiert. Manche Mitarbeiter behaupten, nach Mitternacht klang der Sender manchmal anders. Ja, ist dieser Bericht wahr oder nicht wahr? Was glaubst du? Was glaubst du? Der Bericht ist wahr. Das ist tatsächlich so passiert. Die ungewöhnlichen Ereignisse, die stammen eben aus Erzählungen ehemaliger Mitarbeiter sowie regionalen Berichten über die Geschichte dieses Radiosenders. Muss man sich mal vorstellen. Ja, und natürlich wird auch hier oftmals von Skeptikern vermutet, dass es eben sich um Störungen handelte oder eben akustische Täuschungen. Ja, trotzdem hielten sich über Jahre hinweg diese Gerüchte und Geschichten über die seltsamen Stimmen und die unerklärlichen Ereignisse. Ja, sehr, sehr spannend. So, ich hoffe mal, du bist hier mit deinem paranormalen Spürsinn immer noch aufmerksam dabei. Denn jetzt in Fall 4 geht's für uns nach Hamburg. Im Winter 1998 befinden wir uns jetzt, und zwar in einem kleinen Privatsender, in dem ein Nachttechniker den Auftrag bekommen haben soll, wie wir es vorhin auch schon gehört haben, das findet meistens nachts statt wohl, alte Tonbänder aus dem Kellerarchiv zu digitalisieren. Viele der Aufnahmen stammten noch aus den frühen 1970er Jahren und die lagen quasi seit etlichen Jahren unbeachtet in den Regalen. Gegen Mitternacht hörte der Mann plötzlich auf einem der Bänder eine Frauenstimme, die dort hätte eigentlich nicht sein dürfen. Das heißt, zwischen Musik, Resten und Rauschen hat der Mann deutlich den Satz gehört: Bitte lass mich nicht wieder allein. Der Techniker hat zunächst vermutet, dass die Überspielung beschädigt sei, aber als er das Band zurückspulte und nochmal ablaufen ließ, war die Stimme verschwunden. Und kurze Zeit später bemerkte er Schritte im Archivflur. Auch hier befand sich niemand mehr im Gebäude. Als er nachsehen gegangen ist, hat er am anderen Ende des Ganges kurz eine Frau erblickt in dunkler Kleidung mit blassem Gesicht. Und diese Frau stand einfach nur für ein paar Sekunden reglos da. Und im nächsten Moment war der Flur leer. Der Mann hat die Arbeit sofort abgebrochen. Und einige Kollegen berichteten später auch, dass sich immer wieder Mitarbeiter geweigert hätten, nachts alleine ins Archiv zu gehen. Besonders unheimlich sei gewesen, dass manche Tonbänder
gelegentlich bereits abgespielt im Regal lagen, obwohl die überhaupt noch nicht benutzt wurden. Dieses Archiv wurde einige Jahre später geschlossen. Angeblich, weil die alten Räume feucht wurden und die Technik beschädigt hatten. Doch ehemalige Mitarbeiter behaupten bis heute, dass man manchmal noch ganz leise ein Bandrauschen

So, da sind wir wieder und jetzt geht's weiter in München. Wir haben den Herbst 2007. In einer kleinen nächtlichen Radio-Talk-Sendung soll ein Moderator kurz vor Sendeschluss einen letzten Anruf angenommen haben. Die Leitung soll ungewöhnlich verrauscht geklungen haben, fast so, als würde jemand aus sehr, sehr großer Entfernung sprechen. Und erstmal hörte er nur ein Atmen. Dann meldete sich eine ruhige Männerstimme. Der Anrufer soll den Moderator mit seinem vollständigen Namen angesprochen haben, obwohl dieser on air nur seinen Künstlernamen verwendete. Danach sagte die männliche Stimme: Du sitzt heute nicht allein im Studio. Der Moderator hielt es zuerst für einen schlechten Scherz und fragte, wer dort sei. Aber der Mann am Telefon antwortete nicht direkt. Stattdessen beschrieb er Dinge, die im Studio waren und dort geschahen zu diesem Zeitpunkt. Dass die grüne Kontrolllampe flackerte, dass hinter dem Moderator eine zweite Tür, ein Spalt offen stand, und dass jemand dort im Dunkeln stehen würde. Der Moderator lachte erst nervös, als er sich jedoch umdrehte, soll die Tür tatsächlich offen gestanden sein. Im Mitschnitt der Sendung hörte man angeblich, wie der Moderator für einige Sekunden verstummte. Dann fragte er den Anrufer: Woher wissen Sie das? Daraufhin soll der Anrufer nur geantwortet haben: Weil ich noch dort bin. Und genau in diesem Moment brach die Verbindung ab. Später wollte die Technikabteilung herausfinden, von welcher Nummer der Anruf kam,

Doch laut Sendeblock existierte keine eingehende Verbindung zu diesem Zeitpunkt. Und noch merkwürdiger war allerdings was anderes. Ein ehemaliger Mitarbeiter soll Jahre zuvor während einer Nachtschicht im selben Studio an einem Herzinfarkt verstorben sein. Genau auf dem Platz, an dem der Moderator während dieses Gesprächs saß. Der Mitschnitt dieser Sendung verschwand angeblich kurze Zeit später aus dem Archiv. Und bis heute soll nachts manchmal das Studiotelefon klingeln, obwohl keine Leitung aktiv ist. Ja, was sagst du? Ist dieser Bericht wahr oder nicht wahr? Also wenn ich mir das so vorstelle, erstmal ein bisschen schaudrig auf jeden Fall. Aber dieser Bericht ist nicht wahr. Obwohl er genauso hätte passiert sein können. Ja, wir kommen zum sechsten Bericht und gehen wieder in die 1970er Jahre nach Liverpool, England. Und zwar kommen wir jetzt in einen ganz anderen Bereich. In mehreren Pflegeheimen und Hospizen berichteten Nachtschwestern über Jahrzehnte hinweg von seltsamen Erlebnissen, die sich oftmals kurz vor dem Tod eines Bewohners ereignet haben sollen. Besonders häufig beschrieben Pflegekräfte ein ungewöhnliches Gefühl von Unruhe auf den Fluren. Manche erzählten von kalten Bereichen in Zimmern im Gebäude, obwohl Heizungen funktionierten. Wieder andere berichteten davon, nachts Schritte zu hören oder Klingeln aus Zimmern zu hören, die aber leer standen. Eine ehemalige Pflegerin aus Liverpool schilderte später einen Vorfall, der sie nie wieder losgelassen hat. Kurz vor 3 Uhr morgens kontrollierte sie die Zimmer ihrer Station. Und als sie den langen Flur entlang ging, bemerkte sie am Ende des Ganges eine große dunkle Gestalt, die dort regungslos stand. Erst glaubte die Frau, es wäre ein sehr, sehr, sehr, sehr verspäteter Besucher, aber als sie näher kam, soll diese Erscheinung langsam im Dunkel des Flures verschwunden sein. Wenige Minuten später verstarb ein Bewohner ganz friedlich in seinem Zimmer. Und diese Pflegerin berichtete später, dass ähnliche Situationen mehrfach vorgekommen seien, immer kurz vor einem Todesfall. Auch andere Pflegekräfte erzählten von Bewohnern, die kurz vor ihrem Tod mit unsichtbaren Personen gesprochen hätten. Manche lächelten dabei ruhig, andere wirkten etwas verängstigt und deuteten auf leere Ecken im Raum. Besonders in Nachtschichten haben sich natürlich diese Erzählungen ganz schnell verbreitet. Und natürlich wurde auch hier vieles erklärt mit Stress, Schlafmangel und emotionaler Belastung. Dennoch hielten sich in diesen Einrichtungen diese Gerüchte und Erzählungen über Gestalten auf den Fluren über lange Jahrzehnte. Und manche Nachtschwester sagte später, kurz bevor jemand ging, fühlte sich das ganze Haus anders an. Ja, was glaubst du, ist dieser Bericht wahr oder nicht wahr? Während du überlegst, nehme ich mal ein Schlücklein Kaffee. Ja, genau. Dieser Fall ist wahr. Und diese Berichte über die sehr mysteriösen, teils unheimlichen Ereignisse in Pflegeheimen und Hospizen stammen aus den zahlreichen Erfahrungsberichten von Pflegepersonal eben auch in Großbritannien und auch in den USA. Die geschilderten Geschichten und Erfahrungen ähneln sich erstaunlich stark, insbesondere die Berichte über Gestalten oder auch Stimmen oder dass Menschen, die kurz vorm Versterben waren, immer wieder auch mit sogenannten unsichtbaren Personen oder Wesen gesprochen haben wollen. Aber es hielt sich auch dieses
ich will es nicht Gerücht nennen, es hielt sich auch dieses, dass es eben kurz vor den Todesfällen immer eine sehr ungewöhnliche Atmosphäre gab. Ja, sehr, sehr interessant. Und übrigens sind diese Berichte auch in Büchern zu lesen, unter anderem auch der Bericht, den ihr jetzt gehört habt oder den du jetzt gehört hast. Und zwar in dem Buch, da geht es um Erfahrungsberichte aus der Alten- und Hospizpflege, Caring for the Ages. Ja, und da steht es eben drin auch unter anderem. Ja, Fall 7. Chicago, USA. Winter 1984. Im alten Pflegeheim Ravenswood Care Center soll es einen Bereich gegeben haben, den viele Nachtschwestern mieden. Vor allem den letzten Flur im dritten Stock. Denn dort lag das Zimmer 312. Eine ehemalige Pflegerin hat Jahre später berichtet, dass Bewohner kurz vor ihrem Tod immer wieder von dem Mann am Fenster gesprochen hätten. Das Kuriose dabei war, dass alle Beschreibungen sich ähnelten. Diese Gestalt wurde immer beschrieben als großer, dünner Mann in einem dunklen, großen Mantel, aber ohne Gesicht. Erstmal hielt das Personal die Aussagen für Verwirrung älterer, kranker Menschen. Aber im Dezember 1984 soll sich hier ein Vorfall ereignet haben, über den die Mitarbeiter bis heute nicht mehr sprechen wollten. Kurz nach 2 Uhr nachts kontrollierte eine Nachtschwester im Zimmer des dritten die Zimmer des dritten Stocks. Und als sie am Zimmer 312 vorbeiging, bemerkte sie, dass die Tür leicht offen stand. Im Raum war es fast dunkel, weil nur das fahle Licht der Straßenlaterne durchs Fenster schien. Und gerade als die Schwester die Tür schließen wollte, bemerkte sie, dass jemand am Fenster stand. Reglos, groß, viel zu groß für diesen doch etwas schmalen Raum. Die Pflegerin hatte zunächst einen Angehörigen vermutet und hat die Gestalt angesprochen, doch in diesem Moment soll der Bewohner des Zimmers plötzlich panisch begonnen haben zu schreien. Lassen Sie ihn nicht näher kommen! Die Schwester machte sofort Licht an, aber der Raum war leer. Nur der alte Mann lag verstört im Bett und starrte weiter in Richtung Fenster. Wenige Minuten später erlitt er einen Herzstillstand. Diese Nachtschwester berichtete später, sie habe danach im Fenster eine kurze Spiegelung gesehen, obwohl sich niemand mehr im Zimmer befand. Diese Spiegelung zeigte eine dunkle Gestalt direkt hinter ihr. Mehrere Mitarbeiter kündigten in den folgenden Monaten ihre Nachtschichten auf dem dritten Stockwerk. Und angeblich blieb das Zimmer 312 danach über ganz, ganz lange Zeit leer. Ja, was glaubst du? Wahr oder nicht wahr? Ich kann dir sagen, dieser Fall ist wahr. Diese Berichte über Erscheinungen kurz vor Todesfällen existieren ja seit Jahrzehnten. Ich würde sogar fast sagen, es gibt keine Einrichtung, aus der es nicht mindestens einen solchen Bericht gab. Und auch diesen Bericht findest du in dem Buch Caring for the Ages. Ja, also es ist schon sehr, sehr unheimlich. Also was mich da wirklich zum Schaudern gebracht hat, war diese Spiegelung im Fenster, die diese Nachtschwester sah, dass die Gestalt direkt hinter ihr stand. Also das war wirklich schaudrig. Ja, Fall 8, Paris, Frankreich, 1887. Da war ein französischer Ermittler und der galt als brillanter Kriminalbeamter. Ruhig, intelligent und bekannt dafür, selbst schwierigste Fälle lösen zu können. Im Frühjahr 1887
wurde dieser Ermittler an den abgelegenen Küstenort gerufen, um dort einen rätselhaften Mordfall zu untersuchen. Ein Mann war nachts am Strand erschossen worden. Es gab kaum Fußspuren, nur einige Abdrücke im Sand. Während der Ermittlungen soll dieser Kriminalbeamte plötzlich etwas bemerkt haben, das ihn zutiefst erschütterte. Die Fußspuren ähnelten exakt seinen eigenen. Und natürlich hielt er das zunächst mal für unmöglich. Doch je weiter diese Untersuchung voranschritt, desto seltsamer wurde alles. Der Ermittler litt nämlich seit längerer Zeit unter schwerem Schlafwandeln. Schließlich entstand der Verdacht, dass dieser Ermittler die Tat möglicherweise selbst im Schlaf begangen haben könnte, ohne jede Erinnerung daran. Doch das Verstörendste kommt. Später berichteten Personen aus seinem Umfeld, der Ermittler habe nachts manchmal gesprochen. Nicht leise, sondern einfach in einem ruhigen Ton. So, als würde er sich mit jemandem unterhalten, der gar nicht im Raum war. Manche der Worte sollen zusammenhanglos gewesen sein, andere Worte klangen wie Warnungen. Ein Diener behauptete später sogar, dieser Ermittler hätte mehrfach denselben Satz wiederholt, nämlich: Er steht noch immer am Wasser. Und schließlich wurde der Ermittler unter Beobachtung gestellt und verbrachte seine letzten Jahre zurückgezogen. Ja, bis heute gilt der Fall als einer der berühmtesten dokumentierten Fälle von Schlafwandeln in der Kriminalgeschichte. Und manche fragen sich später, sprach dieser Ermittler wirklich nur im Schlaf? Oder antwortete er auf irgendwas, das niemand außer ihm hören konnte? War er der Täter? Was glaubst du, ist dieser wirklich absurde Fall, entspricht er der Wahrheit oder nicht? Ich kann dir sagen, dieser Fall ist wahr. Dieser Fall wurde Ende des 19. Jahrhunderts im französischen Kriminal- und Medizinbericht dokumentiert und gilt bis heute als außergewöhnlich schwerer Fall des Schlafwandelns. Spätere Erzählungen rund um den Fall wurden natürlich zunehmend ausgeschmückt, ja. Aber Fakt ist, was Fakt ist. Und manche Ärzte sahen da drin eben diese extremste Form des Somnambulismus. Ja, also das ist dieses Schlafwandeln, ja. Also andere glaubten, dass Menschen im Schlaf manchmal Seiten von sich zeigen, die tagsüber verborgen bleiben. Und naja, die Wissenschaft hat halt einen Begriff dafür. Wie dem auch sei, es gibt die historischen französischen Kriminalberichte und es ist in den medizinischen Fallsammlungen zum Thema Somnambulismus drin verzeichnet. Ja, sehr, sehr unheimlich. Ja, es muss ja auch für diesen Ermittler sehr, sehr merkwürdig gewesen sein, nicht zu wissen, habe ich da was gemacht, obwohl ich nicht Herr meiner Sinne war oder weil ich nicht Herr meiner Sinne war, weil ich schlafgewandelt bin. Ja, es gab auch manche Theorien, die sagten, okay, dieses Schlafwandeln könnte vorgetäuscht worden sein. Sehr, sehr spannend auf jeden Fall. So, und nach etwas Musik geht's hier spannend weiter mit Fall 9.

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So, und jetzt kommen wir zu Fall 9. Und der 9. Fall führt uns nach Wien in Österreich in den Februar 2011. Und da wurde in einem kleinen privaten Schlaflabor eine junge Frau wegen schwerer Schlafstörungen untersucht. Und laut den Ärzten sprach sie seit einigen Wochen nachts im Schlaf, allerdings jetzt nicht wie so ein gewöhnlicher Schlafredner, sondern diese Patientin soll immer exakt zur gleichen Uhrzeit begonnen haben, im Schlaf zu sprechen. Es war immer 3.17 Uhr. Und zunächst murmelte sie immer nur leise vor sich hin, doch in der dritten Nacht wurde eine Audioaufnahme angefertigt. Und darauf hat die Frau mit ungewöhnlich tiefer Stimme gesprochen. Langsam und ruhig, fast ohne hörbaren Atem. Besonders verstörend war hier, dass niemand verstand, welche Sprache sie sprach. Die Mitarbeiter behaupteten, die Stimme hätte sich nicht wie ihre eigene angehört. Während der Aufnahme soll die Frau außerdem regungslos im Bett gesessen haben, mit geöffneten Augen. Als eine Krankenschwester sich vorsichtig ihr näherte und sie ansprach, drehte die Patientin angeblich plötzlich den Kopf in ihre Richtung und sagte, er weiß jetzt, dass ihr zuhört. Und danach brach die Aufnahme abrupt ab. Am nächsten Morgen konnte sich die Frau an nichts erinnern. In der folgenden Nacht geschah was ganz Merkwürdiges. Um 3.17 Uhr sollen plötzlich sämtliche Monitore im Schlaflabor gleichzeitig ausgefallen sein. Für genau eine Minute. Als die Systeme wieder funktionierten, zeigte die Kamera des Zimmers nur noch ein leeres Bett. Und die Patientin wurde kurze Zeit später barfuß und bewusstlos im Flur gefunden, direkt vor einer verschlossenen Kellertür. Der Vorfall wurde nie öffentlich großartig bekannt gemacht und angeblich existiert die Tonaufnahme und Kameraaufnahme bis heute. Die Mitarbeiter, die diese Aufnahmen immer wieder angehört haben, behaupten wirklich felsenfest, im Hintergrund noch eine zweite Stimme zu hören. Ja, ist dieser Bericht wahr oder nicht wahr? Er soll tatsächlich wahr sein. Und diesen Bericht habe ich in einem Forum entdeckt. Und ich fand das wirklich sehr, sehr grauselig. Das ist ja fast so wie dieser Poltergeist-Befall, Energiebefall. Jetzt geht's weiter. Wir gehen nach England mit Fall 10 in den Winter 1966. Und jetzt wird's wirklich schaudrig. Das Haus der Familie Pritchard in der East Drive wirkte tagsüber vollkommen normal. Aber sobald es dunkel wurde, begann dort was, was die Familie über Jahre hinweg verfolgte. Zuerst waren es leise Geräusche, Schritte im oberen Stockwerk, obwohl niemand dort war, Klopfen in den Wänden, Türen, die nachts langsam aufgingen. Und mit der Zeit wurde bei der Familie aus der Unruhe blanke Angst, denn im Haus flogen plötzlich Gegenstände durch Räume, Schränke öffneten sich von allein, Gläser zerbarsten und immer wieder hörte die Familie schweres Atmen im dunklen Flur. Besonders schlimm hat es das Zimmer der Tochter Diane getroffen. Mehrfach wachen die Eltern nachts immer wieder von ihren Schreien auf und immer als sie ins Zimmer laufen, soll sich das Bett bewegt haben, als würde irgendetwas Unsichtbares mit Gewalt daran ziehen. Doch eines Nachts geschah was, das später in ganz England bekannt wurde. Die Eltern berichteten, ihre Tochter sei plötzlich aus dem Bett gehoben worden. Für einen Moment soll das Mädchen regungslos über der Matratze geschwebt sein. Und dann wurde sie mit brutaler Macht quer durchs Zimmer geschleudert. Danach tauchte
eine Gestalt immer wieder auf. Groß, dunkel, fast so wie so ein schwarzer Mönch in langer Robe. Und manchmal stand die Gestalt einfach nur reglos da. Manchmal stand sie direkt neben den Betten der Familie. Und immer, immer, ob die Gestalt gerade zu sehen war oder nicht, hatte die Familie dieses zutiefst bedrückende Gefühl, beobachtet zu werden. Nachbarn, Journalisten und sogar die Polizisten kamen ins Haus. Einige von ihnen haben berichtet, dass sie selbst erlebt haben, dass Gegenstände durch die Zimmer fliegen und dass eisige Kälte in bestimmten Räumen deutlich zu fühlen war. Die Familie selbst war überzeugt davon, dass etwas im Haus lebte. Etwas, das nachts durch Flure ging, an Betten stand und immer näher kam. Und bis heute gilt der Fall Black Monk von Pontefract als einer der erschreckendsten Spukfälle Europas. Wahr oder nicht wahr? Du wirst es ahnen. Dieser Fall ist wahr. Der Fall des Black Monk of Pontefract wurde zwischen 1966 und 1968 durch Zeitungsberichte bekannt. Besonders die Berichte über die Tochter Diane machten den Fall weltberühmt. Wow, unglaublich, was es alles gibt, ne? So, wir gehen weiter zu Fall 11. Und zwar gehen wir in den Winter 2011 nach Indiana, USA. Als die Familie Emmons ihr neues Haus bezog, begann zunächst alles harmlos, wie so oft. Fliegen tauchten plötzlich in der Wohnung auf, mitten im Winter. Schwarze Schwärme an Fenstern und Türen, obwohl draußen Schnee lag. Dann begann es in den Nächten. Die Mutter berichtete, ihre Kinder würden plötzlich mitten in der Nacht zu sprechen beginnen. Nicht normal, sondern mit tiefen Stimmen, die nicht wie ihre eigenen klangen. Eines der Kinder soll regungslos im Zimmer gestanden haben und stundenlang in dunkle Ecken gestarrt haben. Kurz darauf behauptete die Familie, Schritte im Haus zu hören. Türen schlugen, Schatten bewegten sich durch Flure. Und immer häufiger verhielten sich die Kinder plötzlich vollkommen fremd. Besonders verstörend wurde ein Vorfall, den später mehrere Personen bestätigten. Während eines Gesprächs mit Sozialarbeitern soll einer der Jungen plötzlich rückwärts die Wand eines Zimmers hochgeklettert sein. Und anschließend landete er kopfüber auf dem Boden. Und natürlich verließen die Beteiligten panisch das Haus. Kann man sich vorstellen. Aber die Vorfälle hörten nicht auf. Die Mutter berichtete später von schwarzen Gestalten, die nachts an den Betten standen. Die Kinder sollen geknurrt, geflüstert und Dinge gewusst haben, die sie unmöglich wissen konnten. Es wurde immer wieder die Polizei eingeschalten, es wurde ein Priester hinzugezogen und einige Beamte berichteten später eben selber von diesen seltsamen Ereignissen im Haus, ebenso ein Priester. Ein Beamter erklärte später, dass sich sein Funkgerät plötzlich eingeschalten hatte, obwohl es ausgeschalten war. Andere sprachen von extremer Angst und Panik, die sie im Gebäude verspürten. Schließlich wurden dann irgendwann mehrere Exorzismen durchgeführt. Und bis heute gehört der Emmons-Fall zu den verstörendsten, moderneren Spukfällen der USA. Denn selbst die Menschen, die nicht an Übernatürliches glaubten, verließen panisch das Haus mit der Überzeugung, dort was erlebt zu haben, das nicht erklärbar war. Und als Freund oder Freundin, Freund des Paranormalen, wirst du mit Sicherheit diesen Fall gekannt haben. Der ist natürlich wahr. Der Emmons Haunting Case wurde ab 2011 durch Polizeiberichte
Aussagen von Sozialarbeitern und Dokumentationen bekannt. Besonders der Bericht des Department of Child Service machte den Fall weltberühmt. Ja, und zu lesen ist dieser Fall in dem Buch Indie Star, The Exorcism of LaToya Emmons. Huah, da schüttelt es mich. Ich habe das schon mal gesagt, ne, in einem Live. Ich finde das ganz, ganz total erschreckend, in diesem Film Poltergeist, nee, nicht Poltergeist, Der Exorzist heißt das, wo die da so auf allen Vieren da die Wände hochkriegt. Das ist für mich das Allerschlimmste. Oh, furchtbar. Ja, jetzt gehen wir mit Fall 12. Oh, mich schaudert es immer noch. Nach Magdeburg, Deutschland, November 2009. Und da zog eine Familie in ein altes Haus am Stadtrat. Und schon in den ersten Tagen begann der 8-jährige Sohn nachts schreiend aufzuwachen. Er behauptete, im oberen Flur würde ein Junge stehen. Die Eltern hielten das zuerst mal für Albträume. Aber kurz darauf begannen merkwürdige Vorfälle. Moment mal. Müssen wir kurz mal unterbrechen. So. Die merkwürdigen Vorfälle bestanden darin, dass nachts Gegenstände aus den Regalen flogen, dass Türen so heftig zuschlugen, dass Risse im Holz entstanden sind, dass ein schwerer Spiegel plötzlich von der Wand fiel und direkt neben der Mutter zerbarst. Und dann begann das Klopfen, nicht irgendwo im Haus, sondern aus den Wänden des Kinderzimmers. 3 langsame Schläge, jede Nacht, immer um 2.27 Uhr. Der Junge der Familie behauptete später, das Kind im Flur würde näher kommen. Und eines Nachts hörten die Eltern plötzlich lautes Poltern im Obergeschoss. Und als sie schnell hinaufliefen, fanden sie das komplette Kinderzimmer verwüstet vor. Der Kleiderschrank lag umgestürzt auf dem Boden. Spielzeug war gegen die Wände geschleudert worden und war zerstört. Und mitten im Zimmer saß ihr Sohn völlig regungslos auf dem Boden mit blutender Nase und soll immer wieder denselben Satz gesagt haben: Er will rein, er will rein. Und nach diesem Vorfall begann die Familie, nachts das Licht brennen zu lassen. Aber nur wenige Tage später geschah, worüber später auch Nachbarn sprachen. Kurz nach Mitternacht hörte die Mutter Schritte im Flur. Schnell, barfuß. Dann ein lautes Krachen. Als sie aus dem Schlafzimmer lief, sah sie angeblich ihren Sohn mehrere Stufen über der Treppe in der Luft hängen. Dann wurde der Junge plötzlich nach unten geschleudert. Der Körper schlug unten gegen das Treppengeländer. 2 Tage später floh die Familie aus dem Haus. Sie hatte einige Helfer beordert, die beim Ausräumen im Haus noch etwas gesehen haben. Oben im Flur ein Kind, regungslos, mit schwarzem Mund. Danach weigerten sich die Helfer, das Haus erneut zu betreten. Das Gebäude steht bis heute angeblich leer. Wahr oder nicht wahr? Was könnte die Geschichte dahinter sein? Das frage ich mich auch. Was ist die Geschichte dahinter? Hätte mich sehr interessiert, aber ich habe nur diesen Bericht in einem Forum für paranormale Erlebnisse gefunden. Damit ist für mich und für uns dieser Bericht wahr. Denn die Menschen, die das geschrieben haben, wollen das genauso erlebt haben. Hui, ja, jetzt kommen wir zu Fall 13. Und zwar gehen wir jetzt in das Jahr 1974 nach Kalifornien. Jetzt wird's, ja, okay, lass dich überraschen. Als Doris mit ihren Kindern in die kleine Wohnung zog, begann sich ihr Verhalten schon nach wenigen Wochen zu verändern. Die Frau wirkte ständig nervös, erschöpft, verängstigt. Dann behauptete sie plötzlich, nachts würde etwas in der Wohnung auftauchen.
Zuerst glaubten ihre Kinder noch, die Mutter würde einfach nur unter Stress stehen. Aber schon bald begannen auch die Kinder seltsame Dinge zu sehen, nämlich dunkle Gestalten in Räumen, schattenhafte Wesen, die sich bewegten. Und immer wieder war ein schwerer, fauliger Geruch zu vernehmen, der plötzlich auftauchte und genauso schnell wieder verschwand. Ganz besonders schlimm waren diese Aktivitäten im Schlafzimmer. Und Doris, müssen wir ja sagen, wir sind in Kalifornien, Doris erzählte später, dass dort nachts etwas erscheinen würde, aber es sei kein Mensch, es sei eine große, dunkle Wesenheit mit Augen rot wie glühenden Kohlen. Die Frau behauptete, die Gestalt würde sich langsam aus den dunklen Zimmerecken lösen und auf ihr Bett zukommen. Dann begannen die Angriffe. Doris wachte immer häufiger mit Kratzspuren und blauen Flecken am Körper auf. Mehrfach sollen ihre Kinder nachts ganz, ganz grauselige Schreie aus dem Schlafzimmer der Mutter gehört haben. Und als sie reinliefen, fanden sie ihre Mutter vollkommen panisch und wie von Sinnen vor. Einmal behauptete einer ihrer Söhne später, er hätte gesehen, wie sich die Matratze bewegte, obwohl niemand sie berührte. Und kurz darauf wurde der Fall öffentlich bekannt. Die paranormalen Ermittler Barry Teff und Carrie Gaynor besuchten die Wohnung und berichteten später selbst genau von diesen seltsamen Ereignissen. Während ihrer Untersuchungen sollen plötzlich Gegenstände durch Räume geflogen sein. Lampen flackerten und mehrfach erschien angeblich ein grünliches Licht im Schlafzimmer. Verstörend war auch die Atmosphäre in der gesamten Wohnung. Jeder der Beteiligten oder auch Besucher und die Familie sowieso beschrieben immer von diesem absolut panischen Gefühl in dieser Wohnung. So, als würde dort irgendetwas warten. Mit der Zeit, das kann man sich vorstellen, wurde Doris immer instabiler. Sie schlief kaum noch. Die Kinder wollten überhaupt nicht mehr alleine bleiben. Irgendwann ist die Familie schließlich ausgezogen. Und selbst nachdem andere in dieser Wohnung lebten, andere Menschen, ja, hat ein ständiger Mieterwechsel stattgefunden. Und alle Menschen, die nach Doris und ihrer Familie in dieser Wohnung lebten, behaupteten, in dieser Wohnung merkwürdige Schatten gesehen zu haben. Bis heute gilt der Fall Doris Bitter als einer der düstersten und verstörendsten Poltergeistfälle Amerikas. Ja, also es ist wirklich, wirklich krass. Und auch hier kann ich dir sagen, dieser Fall ist wahr. Der Fall um Doris Bitter wurde 1974 eben durch diese paranormalen Ermittler, und du wirst sie wahrscheinlich gekannt haben, bekannt geworden. Und die Ereignisse dienten später als Inspiration für den Film The Entity. Ja, kann man nachlesen. Ja, jetzt haben wir 13 Fälle haben wir jetzt durchgesprochen. Schreib mir gerne, bei welchen Fällen du dachtest, die sind wahr oder nicht wahr. Wie oft bist du richtig gelegen, wie oft falsch? Was hat dein paranormaler Spürsinn gesagt? Ja, bei vielen Geschichten kann man sich denken, das kann eigentlich niemals echt gewesen sein. Ja, und bei manchen, da zweifelt man so ein bisschen. Aber im Endeffekt muss man einfach sagen, theoretisch hätten alle Berichte genau so stattgefunden haben können. Ja, das war jetzt ein super Deutsch, oder? Gehen wir nochmal in die Schule. Okay, du weißt, was ich meine. Ja, also sehr, sehr interessant. Übrigens wurde ich tatsächlich schon gefragt, jetzt vorhin, welches Thema es nächste Woche gibt im Häppchen Spuk. Okay, da steht oder stand zur Debatte,
dass ein Event stattfinden soll. Und jetzt wurde gefragt eben, was für ein Thema es gibt, dass man sich entscheiden könne, geht man zum Event oder hört man das Häppchenspuk mit der Nachtfalkin. Und dann habe ich natürlich gespoilert, habe geschrieben und jetzt sage ich es dir auch, wir sprechen nächste Woche im Häppchenspuk über wahre Berichte mit Werwölfen. Huhu, das wird auch sehr, sehr spannend. Aber jetzt schnall dich an. Wir schreiten jetzt zu unserer kultgewordenen Phänomena und danken ihrem Erschaffer Tress Mannheim für sein außergewöhnliches Werk. Und wer von uns will schon mit Sicherheit sagen können, sind die Ereignisse rund um Phänomena wahr oder nicht wahr? Ich bin sehr, sehr erfreut, dir den Teil 8 unserer Phänomena präsentieren zu dürfen. Schaurig schöne Unterhaltung.

Das ist echt der Wahnsinn, was ich in diesem Haus hier alles erlebe. Jetzt stehe ich hier in diesem Raum und dieser Filmprojektor hat sich wie aus Geisterhand von selbst betätigt, eingeschaltet. Irgendeine Macht möchte mir hier irgendwas mitteilen. Und dieser Filmprojektor ist die längere Hand dieser Macht. Und jetzt sehe ich auf dem Film dieses Haus, in dem ich mich befinde, in einer ganz alten Aufnahme. Der Film ist sehr abgenutzt. Man sieht immer wieder abgenutzte Stellen und weiße Flecken und Striche im Film. Aber das Haus sah damals viel schöner aus, als wäre es fast neu gebaut worden. Auf der rechten Seite des Hauses sieht man einen Friedhof und einen schönen Park. Und jetzt sehe ich ein paar Augen blitzen. Oh Jesus, was war das? Eben ist eine Frau in dem Film aufgetaucht, ganz schnell auf einen zugerast, mit blitzenden Augen, wieder diese Frau mit dem Oberteil, mit dieser Kette. Oh Mann, was für ein Schock. Ich bin schweißgebadet, das könnt ihr mir glauben. Und jetzt sieht man das Haus wieder in der Totale. Ich erkenne da Leute. Das sind Leute auf dem Grundstück, die am Haus herumirren, scheinen irgendwas zu suchen. Oder es sind Einbrecher. Es sieht sehr seltsam aus. Die Leute schleichen ums Haus herum. Es sind total finstere Gestalten. Man merkt, dass sie irgendwas im Schilde führen. Zwei Männer haben eine Petroleumlampe und laufen am Erdgeschoss entlang und versuchen irgendwie ins Fenster reinzuleuchten. Vielleicht handelt es sich hier um einen Diebstahl und versuchen vielleicht irgendwas Wertvolles aus dem Haus zu erhaschen. Ein anderer Mann ist gerade an der Tür, an der Holztür, in der ich auch reingekommen bin, zugange und versucht mit einer Stange irgendwie die Tür aufzuhebeln. Ein Gewitter kommt auf. Zwei andere schleichen auf der anderen Seite am Haus herum. Und einer versucht irgendwie so Art Morsezeichen mit der Petroleumlampe zu machen. Einer der Männer hat einen großen Ast und schlägt auf die Scheibe ein. Es handelt sich wahrscheinlich hier wirklich um einen Einbruch. Früher muss es anscheinend auch schon viel Kriminalität gegeben haben. Jetzt sieht man zwei Kinder, die in einem Raum sich eingesperrt haben. Sie sind zusammengekauert. Wahrscheinlich sind es die Kinder von den Bildern. Sie sitzen im Raum und verschanzen sich und haben furchtbare Angst. Wahrscheinlich vor diesen Eindringlingen. Die armen Kinder.

Oh Mann, dieser Film, der nimmt mich richtig mit. Ich bin ganz ergriffen. Auf jeden Fall sieht man den Mann jetzt, wie er in das Haus eindringt. Ich sehe großes Unheil kommen. Was ist hier nur passiert in diesem Haus? Um Himmels Willen, was passiert da? Man kann nichts sehen, man sieht nur das Haus von außen. Und man hört nur, dass irgendeine Gewalttat stattfindet, wahrscheinlich gegen diese Frau, die in dem Haus wohnt. Und diese Einbrecher, was wollen die nur? Oh je, jetzt hört man Schüsse. Was ist jetzt los? Oh Gott. So langsam kommt Licht ins Dunkle hier, was in diesem Haus hier alles für Leid passiert ist. Aus der aufgebrochenen Tür kommt plötzlich ein Mann, erhebt sich die Hände an den Bauch, er blutet, er scheint verletzt zu sein. Er wurde bestimmt getroffen. Die Frau kommt gerade heraus, sie hat ein Gewehr in der Hand. Sie schießt nochmal auf den Mann ein, um ihn letztendlich ganz zu töten. Das sieht sehr grausam aus.

Aber sie verteidigt ihr Haus, sie verteidigt ihre Kinder, die irgendwo jetzt in einem Raum eingesperrt sich schützend verstecken vor diesen Einbrechern. Und es sind ja auch noch mehrere Leute zu sehen gewesen. Wo sind die alle? Also irgendjemand lungert da ja noch im Haus. Die Gefahr ist noch nicht gebannt. Denn ich sehe oben im ersten Stock am Fenster ist der eine Mann, der auch reingelaufen ist. Er wird von irgendwas nach hinten gedrückt, immer weiter ans Fenster. Oh nein, es sieht aus, als würde er gleich rausfallen. Oh nein, ich kann nicht ihn sehen. Wie durch eine fremde Macht

Dieser Einbrecher wurde wie von einer fremden Macht einfach aus dem Fenster heraus befördert und ist mit voller Wucht durch das Vordach geknallt. Oh mein Gott, ich bekomme ein Trauma hier. Mir fährt es durch Mark und Bein. Und ich habe gerade wieder so einen Windhauch gespürt. Wieder eine Nachricht aus dem Nichts. Und jetzt fängt es an zu knistern. Man sieht auch kein Bild mehr. Es ist nur noch ein weißes Flimmern mit schwarzen Strichen und Punkten, als wäre die Übertragung abgebrochen. Ich hoffe, dass der Film noch irgendwie weitergeht, dass ich noch irgendwie dahinter komme, was hier noch in dem Haus passiert ist, warum es hier so spukt. Ich bin wirklich gespannt.

Schaurig schön und einfach nur großartig. Phänomena Teil 8 war das. Und für unsere neu dazugekommenen Zuhörerinnen und Zuhörer spiele ich jetzt gleich noch Phänomena Teil 2. Letzte Woche haben wir Phänomena Teil 1 gespielt und so könnt ihr auch ein bisschen das mitverfolgen. Nächste Woche geht es

über witzige, humorvolle und etwas seltsame Verhaltensweisen, die so ziemlich alle Menschen haben, also auch du und ich. Ansonsten hören wir uns wieder, wenn die Schatten länger werden, am nächsten Freitag ab 22 Uhr zu einem weiteren Häppchen Spuk eben mit dem Thema Werwölfe. Für jetzt schlaf gut und träume nichts, was ich in die nächste Sendung einbauen kann. Ich bin nicht Jonathan Frakes, ich bin die Nachtfalkin von Laut FM und sage ciao, ciao.

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